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1: Ich bin Diana Kramer. Immer höhere Preise für fossile Energieträger führen zu immer weniger Kaufkraft bei den Menschen. Bei einem Anstieg der Öl- und Gaspreise um jeweils 10% könnte die Gesamtinflation in Deutschland um bis zu 0,22 Prozentpunkte zunehmen. Das zeigt eine Studie der Brüsseler Denkfabrik New Economics Foundation.
2: Die Forscher kommen zu dem Schluss, dass Preisanstiege für Öl und Gas in fast allen europäischen Ländern das größte Inflationsrisiko darstellen. Dafür nennen sie historische Beispiele, aber auch aktuellere, wie den Einmarsch Russlands in die Ukraine oder den Irankrieg. Die Experten sehen nur eine Lösung: erneuerbare Energien. Der Ausbau heimischer Wind- und Solarenergie sei entscheidend, um die Inflation zu begrenzen, sagen sie. Ursula Winkler, Nachrichtenredaktion.
1: Der ukrainische Präsident Zelensky hat die Ankündigung von US-Präsident Trump über eine Feuerpause zwischen der Ukraine und Russland bei Angriffen auf Energieanlagen relativiert. Es handle sich um einen Vorschlag, sagte er. Die Ukraine sei aber bereit, diese Deeskalation zu unterstützen, wenn Russland seine Angriffe auf kritische Infrastruktur einstellen würde. Viele Menschen haben sie auf dem Handy, Apps der Lebensmittelhändler für zusätzliche Rabatte. Der Bundesverband der Verbraucherzentralen sieht darin aber eine Diskriminierung und hat deshalb gegen den Discounter Lidl und dessen Lidl Plus App geklagt. Heute verhandelt das brandenburgische Oberlandesgericht den Fall.
3: Ältere Menschen und andere, die kein Smartphone haben, die können solche Apps gar nicht nutzen, klagen Verbraucherschützer. Sie sind deshalb auch schon gegen andere Discounter vor Gericht gezogen. Ob im Verfahren heute eine Entscheidung fällt, ist unklar. Auf jeden Fall sind die allermeisten von uns auf Schnäppchenjagd per App, sparen damit aber laut Experten wenig. Doch die Händler, die sammeln jedes Mal viele Daten über uns. Claudia Wächter, Nachrichtenredaktion.
1: Zugang zum Bahnsteig nur mit Fahrkarte? Bundesverkehrsminister Steffen Bilger kann sich das zumindest an großen Bahnhöfen in Deutschland vorstellen. Das sagte Bilger den Funke-Zeitungen, auch mit Blick auf mehr Sicherheit. In Frankreich und Großbritannien ist das schon verbreitet. Dort kommen Reisende an vielen Bahnhöfen nur nach elektronischer Ticketprüfung durch Zugangsschleusen und elektronische Schranken zu den Bahnsteigen.
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1: Ich bin Diana Kramer. Egal ob vor oder nach 12 Uhr, die Spritpreise sind für Autofahrer in Deutschland eine echte Herausforderung. Nachdem es auch zum Wochenstart weiter nach oben ging, werden Forderungen nach einem Eingreifen der Bundesregierung lauter.
2: Der Tankstelleninteressenverband warnt schon vor Spritpreisen um 3 Euro pro Liter, wie es sie an Autobahnen teilweise schon gäbe. Der ADAC und auch der Tankstellenverband weisen aber auch darauf hin, dass die Weltlage allein die Preissprünge an der Tankstelle im Moment nicht vollständig erkläre. Da werde auch abkassiert. In jedem Fall werden die Spritpreise gerade zum Politikum. Mecklenburg-Vorpommerns Ministerpräsidentin Emanuela Schwesig rät zu einem Spritpreisdeckel. Und auch Bayerns Ministerpräsident Söder fordert neue staatliche Entlastungsmaßnahmen. Ronny Tochau, Nachrichtenredaktion.
1: Nach der Ankündigung von US-Präsident Donald Trump über eine Feuerpause zwischen der Ukraine und Russland bei Angriffen auf Energieanlagen hat der ukrainische Präsident Selenskyj betont, es handle sich lediglich um einen Vorschlag. Die Ukraine sei aber bereit, diese Deeskalation zu unterstützen, wenn auch Russland seine Angriffe auf kritische Infrastruktur einstelle. Bislang sei allerdings kein echter Willen Moskaus zu erkennen, den Krieg zu beenden, so Selenskyj. Die EU will sich im Ringen um die Arktis stärker engagieren. Darauf haben sich Kanzler Friedrich Merz und Vertreter 11 weiterer Länder bei einem Gipfel in Finnland verständigt. Laut Merz sei der hohe Norden inzwischen der kritischste Bereich für Europas Sicherheit.
3: Ich kann nur an uns alle appellieren, diese Gefährdung ernst zu nehmen, in Europa zusammenzuhalten. Wir sind Teil des Nordens. Wir sind Anrainer am Atlantik. Wir sind Anrainer der Ostsee und damit sind wir Teil dieses strategisch gefährdeten Teils Europas. Ich nehme es ausgesprochen ernst, was wir hier zurzeit erleben.
1: Bundeskanzler Friedrich Merz. Damit zum Sport. Fußball-Zweitligist Hannover 96 hat sich von seinem Trainer Christian Titz getrennt. Das gab der Verein 3 Tage nach der Niederlage beim 1. FC Nürnberg bekannt. Hannover steht nach 5 Spielen mit 4 Punkten auf Tabellenplatz 15. Die Niedersachsen wollen zeitnah einen Nachfolger präsentieren. Als Topfavorit gilt Sandro Wagner.
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1: Ich bin Diana Kramer. Russland und die Ukraine wollen offenbar gegenseitige Angriffe auf Energieanlagen stoppen. Das hat zumindest US-Präsident Donald Trump auf seiner Plattform Truth Social angekündigt. Aus Moskau und Kiew gibt es dafür bislang allerdings keine Bestätigung.
2: Trump steht hier zu Hause wegen astronomischer Benzin- und Dieselpreise schwer unter Druck. Dass in erster Linie sein Iran-Krieg und die beeinträchtigte Schifffahrt durch die Straße von Hormuz daran schuld sind, versucht Trump außen vor zu lassen. Er schießt sich auf Kiew und Moskau ein. Der Beschuss der dortigen Energieanlagen sei für die Ölknappheit verantwortlich. Am Wochenende hatte Trump den ukrainischen Präsidenten Zelensky gedrängt, die Angriffe auf russische Energieanlagen zu stoppen. Tina Eck, USA.
1: Die hohen Spritpreise sorgen auch hierzulande weiter für Debatten. Auch CSU-Chef Markus Söder fordert neue Entlastungsmaßnahmen. Die Bundesregierung müsse sich dringend zusammensetzen und darüber reden, wie man die extrem hohen Benzin- und Dieselpreise senken und erträglich machen könne, sagte Söder. Auf welchem Weg und wie stark die Preise gesenkt werden sollten, ließ er aber offen. Mecklenburg-Vorpommerns Ministerpräsidentin Manuela Schwesig forderte die Einführung eines Spritpreisdeckels. Viele Menschen haben sie auf dem Handy Apps der Lebensmittelhändler für zusätzliche Rabatte. Der Bundesverband der Verbraucherzentralen sieht darin allerdings eine Diskriminierung und hat deshalb gegen den Discounter Lidl geklagt. Heute verhandelt das Brandenburgische Oberlandesgericht in dem Fall.
3: Ältere Menschen und andere, die kein Smartphone haben, die können solche Apps gar nicht nutzen, klagen Verbraucherschützer. Sie sind deshalb auch schon gegen andere Discounter vor Gericht gezogen. Ob im Verfahren heute eine Entscheidung fällt, ist unklar. Auf jeden Fall sind die allermeisten von uns auf Schnäppchenjagd per App, sparen damit aber laut Experten wenig. Doch die Händler, die sammeln jedes Mal viele Daten über uns. Claudia Wächter, Nachrichtenredaktion.
1: In Hannover dreht sich in den kommenden Tagen alles um Lastwagen, Transporter und Lösungen für Logistiker. Am Vormittag öffnet die Nutzfahrzeugmesse IAA Transportation. Im Mittelpunkt der Messe stehen alternative Antriebe wie elektrische und wasserstoffbetriebene Lastwagen, aber auch digitale Technologien und autonomes Fahren.
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0: Temperaturspitze. Die erreichen wir heute für diese Woche. Die Werte gehen rauf auf 26 Grad am Nachmittag. Dazu scheint auch viel die Sonne. Dazu gibt es ein paar Wolken im Laufe des Abends oder spätestens in der Nacht ziehen dann Schauer oder Gewitter auf. Und die bringen dann auch schon ab morgen wieder eine Abkühlung. Die Temperaturen dann für den Rest der Woche eher um die 20 Grad.
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0: Bitte fahrt vorsichtig auf der A352 Eckverbindung Hannover, Hannover Nord Richtung Hannover West. Zwischen Flughafen und Engel-Bostel, hier steht ein defektes Fahrzeug auf dem Standstreifen. Außerdem wichtige Info, es gibt heute einen Mini-Streik, würde ich mal sagen. Betroffen sind die Sprint-H-Linien von Regiobus. Betrifft also die Buslinien 300, 400, 500, 600, 700 und 900. Wichtig, die Sprint-H-Linie von der Östra, die 800, die ist nicht betroffen. Auch die weiteren Busse und auch die Stadtbahnen der Östra fahren ganz normal. Und der Regiobus-Streik dauert von 5 Uhr, also seit einer halben Stunde, bis um 9.30 Uhr. Gute und sichere Fahrt jetzt für den Moment, wenn ihr unterwegs seid. Und einen guten Start in diesen Dienstag. Ich bin Dörte Hansen. Hi.

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1: Musik zum Träumen und zum Staunen gibt es heute Abend im Hölderlin 1. Ich zumindest staune immer über Menschen, die eine Harfe spielen können. Das tut Charlotte Daun heute im Duo mit Sebastian Simon am Schlagzeug. Verträumte Eigenkompositionen, traditionelle Melodien aus aller Welt und frei improvisiertes. Ab 20 Uhr heute im Hölderlin 1 in Kleefeld. Eintritt auf Spendenbasis. Abwechslungsreiches Lachprogramm verspricht die Steh-auf-Comedy-Reihe im Beischee Heinz. 8 Comedians aus ganz Norddeutschland sind heute mit dabei um 19.30 Uhr. An der Abendkasse zahlt ihr 10 Euro. Und Open-Air-Kino im Zoo. Im Artrium läuft dort heute ein schöner Klassiker, nämlich The Big Lebowski mit Jeff Bridges, John Goodman und Steve Buscemi. Eine verrückte Verwechslungsgeschichte rund um den Dude, Markenzeichen Bademantel, in deren Zentrum ein Teppich steht. Wer im Bademantel kommt, kriegt heute sogar noch ein Getränk umsonst. Der Film startet dann nachher um 20 Uhr. Schon ab 18.30 Uhr könnt ihr aber durch den abendlichen Zoo schlendern. Knapp 15 Euro kostet der Spaß. Viel Freude!
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Guten Morgen mit Radio Hannover. Der sogenannte Maschsee-Mörder steht heute in Düsseldorf vor Gericht. Dem inzwischen 38-Jährigen werden Geiselnahme und gefährliche Körperverletzung vorgeworfen. Guten Morgen mit Radio Hannover. Der sogenannte Maschsee-Mörder steht heute in Düsseldorf vor Gericht.

0: Prozent könnte die Gesamtinflation in Deutschland um bis zu 0,22 Prozentpunkte zunehmen. Das geht aus einer neuen Studie hervor.
1: Die Forscher kommen zu dem Schluss, dass Preisanstiege für Öl und Gas in fast allen europäischen Ländern das größte Inflationsrisiko darstellen. Dafür nennen sie historische Beispiele, aber auch aktuellere, wie den Einmarsch Russlands in die Ukraine oder den Iran-Krieg. Die Experten sehen nur eine Lösung: erneuerbare Energien. Der Ausbau heimischer Wind- und Solarenergie sei entscheidend, um die Inflation zu begrenzen, sagen sie. Da hohe Zinsen diesen Ausbau sehr teuer machen, empfehlen die Wissenschaftler, dass die Europäische Zentralbank für solche Investitionen einen eigenen niedrigeren Zinssatz festlegt. Ursula Winkler, Nachrichtenredaktion.
0: Die Zahl der hybriden Angriffe Russlands auf NATO-Staaten nimmt nach Angaben aus dem Militärbündnis deutlich zu. Allein im vergangenen Jahr wurden demnach mehr als 200 erfasst. Dabei seien die alltäglichen Cyberangriffe nicht eingerechnet, erklärte ein ranghoher NATO-Beamter in Brüssel. Russland verfolgt nach Einschätzung der NATO unter anderem das Ziel, die politische und praktische Unterstützung für die Ukraine zu untergraben und sich auf eine mögliche weitere Eskalation vorzubereiten. Zugang zum Bahnsteig nur mit Fahrkarte? Verkehrsminister Bilger kann sich das zumindest an großen Bahnhöfen auch in Deutschland vorstellen. Das würde für mehr Sicherheit im Bahnverkehr sorgen, sagte Bilger den Funke-Zeitungen.
2: In anderen Ländern wie Frankreich oder Großbritannien sind Zugangskontrollen längst üblich. Wie an Flughäfen kommen Reisende dort erst nach elektronischer Ticketprüfung, zum Beispiel durch Zugangsschleusen, zum Bahnsteig. Diesen Ansatz kann sich der Bundesverkehrsminister auch für den Fernverkehr in Deutschland vorstellen. Es brauche mehr Schutz für Bahnhöfe, aber auch für die gesamte Verkehrsinfrastruktur und auch die Energieversorgung. Die Angriffe auf verletzliche Bereiche seien eine neue Realität, so Bilger. Diana Kramer, Nachrichtenredaktion.
0: Die US-Umweltbehörde hebt Vorschriften zur Begrenzung klimaschädlicher Treibhausgasemissionen von Kohle- und Gaskraftwerken auf. Damit wird der Großteil der Vorschriften, die der vorherige Präsident Biden eingeführt hatte, zurückgenommen. Der Chef der US-Umweltbehörde versprach sinkende Strompreise für die Amerikaner.
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4: Ja, also für Mitte September ist das schon ordentlich. Wir erwarten heute nochmal 26 Grad in der Spitze bei uns in der Region. Dazu viel Sonnenschein, so ein paar Wolken sind auch unterwegs. Die tun uns im Tagesverlauf erstmal noch nichts. Das wird sich dann im Laufe des späteren Abends ändern. Dann zieht Regen auf, es kann auch gewittern. Das zieht sich auch durch die Nacht und bringt direkt die Abkühlung ab morgen und für den Rest der Woche wieder normalere Temperaturen um die 20 Grad.
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4: Staus oder Störungen aktuell nicht gemeldet, aber wichtige Info: Es gibt heute für 4,5 Stunden Streik bei Regiobus. Seit 5 Uhr und bis 9.30 Uhr betroffen sind alle Sprint-H-Linien von Regiobus. Wichtig, der 800er Bus, der fährt allerdings, denn der wird von der Üstra betrieben. Auch die Stadtbahnen der Üstra sind nicht von dem Streik betroffen.
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4: Schon ganz früh heute Morgen hat uns Ines Bescheid gegeben über unsere Facebook-Seite Blitzer Hannover und hat einen Blitzer entdeckt auf der Birmeroder Straße an der Tierärztlichen Hochschule auf Höhe der Stadtbahnhaltestelle. Hannover fährt fair, gute Fahrt.
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4: Eine Branche warnt quasi vor sich selbst. Das ist so ein bisschen kurios, ehrlich gesagt, was da gerade bei den großen KI-Konzernen passiert. Die sagen, wir wollen die Entwicklung jetzt doch mal ein bisschen bremsen aus Sicherheitsgründen. Es geht also um einen möglichen Kontrollverlust. Was dahinter steckt und wie groß die Gefahr wirklich ist, das hört ihr gleich hier bei mir. Schönen guten Morgen.

0: 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Guten Morgen am Dienstag mit Radio Hannover. Das ist ja im Grunde so ein Szenario, vor dem viele Menschen beim Thema künstliche Intelligenz Angst haben, ne? Dass die Technik irgendwann die Kontrolle übernimmt und uns Menschen in Gefahr bringt. Vor so einem Szenario hat vor kurzem nun ein Ex-Mitarbeiter von KI-Gigant Anthropic gewarnt und meinte, die KI könnte bis Ende des Jahrzehnts, Zitat, massenhaft töten. Darüber will ich sprechen mit Jo Barger vom CT-Magazin hier aus Hannover. Hallo, Herr Barger.
1: Hallo.
0: Was steckt dahinter, hinter so einer massiven Warnung? Wie groß ist die Gefahr wirklich?
1: Das ist nicht die erste Warnung aus der Branche. Andere Vertreter haben auch schon gewarnt. Das kommt so im Halbjahresrhythmus. Immer so im Wechsel mit, meine KI ist jetzt fast so klug wie Menschen. Und ich glaube, so muss man das einordnen. Natürlich werden die intelligenter und sie können auch böse Dinge machen. Das haben sie in der Vergangenheit auch gezeigt. Aber ich glaube, das wird alles gerade sehr hochgekocht, als Marketing, meiner Meinung nach.
0: Ah, okay. Also sowas wie massenhaft töten, das sind jetzt dann eher doch deutliche Übertreibungen.
1: Naja, es kommt immer darauf an, was man mit der KI macht. Wenn ich jetzt die KI zum Beispiel an ein Waffensystem anschließe, das wäre wahrscheinlich keine so gute Idee, weil sie ja unzuverlässig sind. Ne? Sie sind selbst in ihrer eigenen Domäne sind sie unzuverlässig und halluzinieren Dinge. Und deshalb sollte ich sie nicht an irgendwelche kritischen Systeme anschließen. Hat es in der Vergangenheit auch schon gegeben. Keine gute Idee.
0: Diese Warnungen, die haben ja trotzdem hohe Wellen geschlagen. Und die großen KI-Unternehmen, also die großen Player, die haben ja jetzt tatsächlich auch quasi kollektiv angekündigt, bei der Entwicklung doch so ein bisschen auf die Bremse treten zu wollen. Ist das dann auch Marketing?
1: Sagen wir mal so, die stehen außer Google alle vor einem großen Börsengang. Und mein Eindruck ist, dass da momentan Finanzierungsprobleme entstanden sind, dass sie möglicherweise nicht auf die Börsennotierung kommen, die sie anpeilen. Und deshalb, wie jetzt halt ein bisschen auf die Bremse treten wollen, OpenAI hat ja auch angekündigt, den Börsengang zu verschieben. Ich glaube, das ist der wirkliche Hintergrund dieser ganzen Warnmeldung, dass da ja einfach das Geld fehlt.
0: Neben dem angekündigten Bremsen bei der Entwicklung gab es ja auch den Ruf nach mehr Regulierung. Das ist jetzt in der Tech-Branche eher unüblich, oder? Dass das von den Firmen selbst kommt?
1: Das ist tatsächlich unüblich. Trump hat ja schon abgewunken. In Europa gibt es ja schon Regulierung, in China auch schon so ein bisschen. Aber dass die Unternehmen das selber wollen, das ist schon merkwürdig. Möglicherweise haben die ja wirklich ein Problem und Angst, dass das ihnen die Konkurrenz einfach wegläuft.
0: Und wenn Sie jetzt so ein bisschen in die Zukunft blicken, es gab ja jetzt wirklich ein massives Tempo bisher bei der Entwicklung, jetzt eben dieses angekündigte Bremsmanöver. Wird es dazu führen, dass es jetzt tatsächlich eine langsamere Entwicklung gibt oder wird es demnächst schon wieder Fahrt aufnehmen, wenn das Ganze wieder ein bisschen abgeflacht ist?
1: Ich glaube nicht, dass es da eine Chance gibt, dass das Tempo rausgenommen wird, weil die Amerikaner, die werden ja letztlich auch von den Chinesen gejagt, wenn man so will. Ne? Und wenn jetzt die Amerikaner langsam machen, dann sind am Ende die Chinesen vorne und das wird man in den USA nicht wollen. Das ist ja auch der Grund, warum Donald Trump gesagt hat, nee, Regulierung gibt's nicht.
0: Und so ganz persönlich, nutzen Sie KI so im Alltag?
1: Ja, ja, jeden Tag.
0: Und Sie haben auch keine Angst?
1: Nee, also so wie ich das benutze, wie Otto Normalanwender eine KI verwendet, da kann nichts passieren. Es sei denn, er lässt sie agentisch zum Beispiel auf den eigenen PC los, um Dateien zu sortieren oder so. Dann kann halt immer was schieflaufen. Wenn man der KI ein Werkzeug in die Hand gibt, kann es passieren, dass es mit dem Werkzeug auch Mist baut.
0: Kann man der nicht eigentlich auch beibringen, dass sie das nicht tun soll?
1: Das ist halt die große Kunst oder das die große Frage, ob das irgendwann mal verlässlich passiert. Das Problem ist ja, die KIs, über die wir aktuell sprechen, sind Sprachmodelle, die generieren zufällig Texte. Natürlich so gut oft, dass die Texte halt sehr gut das Thema treffen. Aber es kann halt eben auch immer mal passieren, dass da irgendwelcher Mist mal rumkommt. Mhm. Und mit diesen Texten steuern sie halt dann auch externe Tools, wenn man sie lässt. Und da kann dann halt immer was schiefgehen.
0: Ja, also Vorsicht, sicherlich immer ein guter Begleiter beim Umgang mit KI. Die ganz große Gefahr für die Menschheit sieht der Experte allerdings also nicht. Sondern er vermutet hinter dem Bremsmanöver eher wirtschaftliche Interessen.

0: Es gibt eine Studie, in der haben englische Forscher herausgefunden, dass sich beim Frischverliebtsein im Gehirn ganz ähnliche Dinge abspielen wie beim Betrunkensein. Das wiederum führt dann sicherlich auch oft dazu, dass durch die berühmte rosarote Brille oft alles ganz besonders rosig aussieht, was es dann am Ende vielleicht gar nicht ist. Denn im nüchternen Zustand sieht das vielleicht schon wieder anders aus. Um solche Dinge geht es auch in der neuen Single von Kamra, die ihr jetzt hört hier auf der 100,0. Guten Morgen, 20 nach 6.
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0: Es sind wieder mehr Taxis in der Stadt unterwegs. Außerdem können die Bahnen voller sein und ihr werdet mehr Menschen in Business-Outfits begegnen ab heute. Denn es startet wieder eine Messe bei uns in Hannover und zwar die IAA Transportation. Da geht es um die Zukunft von Nutzfahrzeugen, Transport und Logistik. Das ist auch Thema gleich um halb bei uns in den Hannover News.
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1: Guten Morgen, 6:30.
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1: Mit Maike Meitsch. Guten Morgen. Der sogenannte Maschsee-Mörder steht heute in Düsseldorf vor Gericht. Dem inzwischen 38-Jährigen werden Geiselnahme und gefährliche Körperverletzung vorgeworfen. Nach seiner Haftentlassung im vergangenen Jahr aus der JVA Sehende war der Mann zu seiner neuen Freundin nach Düsseldorf gezogen. Laut Staatsanwaltschaft soll Alexander K. die Frau mehrfach angegriffen und in ihrer Wohnung festgehalten haben. Er soll sie gewürgt, geschlagen und mit dem Tod bedroht haben. Der 38-Jährige wurde kurz darauf festgenommen. Er hatte 2012 in Hannover eine 44-jährige Prostituierte getötet und die Leichenteile in den Maschsee geworfen. Der Mann war damals wegen Mordes zu 12 Jahren Haft verurteilt worden. Wer heute die Sprint-H-Busse der Regiobus nutzen will, der muss sich auf Einschränkungen einstellen. Die Gewerkschaft Verdi hat die Beschäftigten zum Warnstreik aufgerufen. Kaspar Weist berichtet.
3: Der Arbeitskampf dauert nur wenige Stunden. Seit 5 Uhr bleiben die meisten Busse der Sprint-H-Linien in den Depots. Um 9.30 Uhr soll der Streik allerdings schon wieder beendet sein. Nicht betroffen ist zudem die Sprint-H-Linie 800, die von der Östra betrieben wird. Auch die weiteren Busse und Bahnen der Östra fahren nach Plan. Der Streik findet vor dem Hintergrund der aktuellen Verhandlungen zum Eisenbahntarifvertrag statt. Die Verdi fordert für die Beschäftigten 6,5% mehr Lohn.
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1: Ein 35-Jähriger hat sich in Hannover eine wilde Verfolgungsjagd mit der Polizei geliefert. Die Beamten wollten ihn kontrollieren, weil er in Schlangenlinien fuhr und mehrere rote Ampeln missachtete. Während der Flucht soll der Mann versucht haben, einen Streifenwagen zu rammen. Er stand mutmaßlich unter Drogeneinfluss, fuhr mit gestohlenen Kennzeichen und hatte keinen Führerschein. In Hannover startet heute die IAA Transportation. Bis Sonntag geht es auf dem Messegelände um die Zukunft von Nutzfahrzeugen, Transport und Logistik. Im Mittelpunkt stehen unter anderem neue Fahrzeuge, Elektromobilität und neue Antriebstechnologien. Zur Messe fahren zusätzliche S-Bahnen. Jetzt ist es offiziell. Hannover 96 hat sich von Trainer Christian Tietz getrennt. Das gab der Verein 3 Tage nach dem 1:2 beim 1. FC Nürnberg bekannt. Hannover 96 hat von den ersten 5 Spielen der Zweitligasaison bisher nur eines gewonnen. U23-Coach Lars Barlemann übernimmt vorerst. Als Favorit für die Nachfolge gilt Sandro Wagner.
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4: Heute nochmal kurze Hose statt Trenchcoat. Das wird nochmal ein richtig warmer Spätsommertag. 26 Grad der Höchstwert später. 14 Grad aktuell in Ronnenberg, genauso wie in Fahrenwald und Bemerode. Im Laufe des Tages ist es erstmal trocken, Wolken und Sonne wechseln sich ab. Am späteren Abend ändert sich das, dann können Schauer und auch Gewitter zu uns ziehen. Zieht sich auch so ein bisschen durch die Nacht und ab morgen dann wieder deutlich kühlere Temperaturen, auch für den Rest der Woche um die 20 Grad.
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4: Die Straßen sind aktuell frei, keine Staus oder Störungen gemeldet, aber auch hier nochmal der Hinweis, ihr habt es gerade gehört in den Nachrichten bei uns, es gibt heute einen kleinen Mini-Streik bei Regiobus. Bis 9.30 Uhr fahren die Sprint-H-Linien von Regiobus nicht.
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4: Ein Blitzer ist so früh am Morgen tatsächlich auch schon gemeldet heute. Der steht auf der Bemeroder Straße an der Tiho auf Höhe der Stadtbahnhaltestelle dort. Vielen Dank an Ines fürs Melden. Wenn ihr mehr seht, sagt uns auch gerne Bescheid. Das geht über Facebook, über unsere Seite Blitzer Hannover. Oder ansonsten auch gerne per WhatsApp 0151 23 13 19 13. Guten Morgen und einen guten Start in den Dienstag mit uns. Ich bin Dörte Hansen. Freue mich, dass ihr eingeschaltet habt.

0: nach 6:30. Schönen guten Morgen.
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2: Mein Name ist Ute und ich lebe ein bisschen außerhalb in der Region Hannover. Ich komme halt immer wieder gern hierher zurück, weil es hier viel Wasser gibt, Maschsee, Steinhuder Meer, tolle Ausflugsziele und ganz viel, was man erleben darf.
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0: 6.42 Uhr. 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Schönen guten Morgen am Dienstag. Das waren, muss ich sagen, wirklich sehr, sehr viele Ahs und Ohs, die ich da gehört habe. Als ich vor kurzem das erste Mal oben war, auf diesem neuen grünen Parkhausdach in der Schmiedestraße. Bänke, Blumen, Insekten statt parkender Autos. Seit 2 Wochen ist dieser City Roof Walk jetzt geöffnet, inklusive schöner Schaukel da oben mit wirklich toller Aussicht. Und dieses Angebot, das wird auch inzwischen schon sehr, sehr gerne genutzt. Nach und nach schauen sich das da oben immer mehr Menschen aus Hannover an.
1: Ich bin gerade angekommen und ich finde es sehr schön, mal eine grüne Oase in der Stadt ist immer ganz schön.
2: Ja, gefällt mir gut. Also ich bin jetzt hier zum Entspannen und schönes Wetter, schön hier. Kann man gut machen, ja.
3: Ich bin zum ersten Mal hier und bin positiv überrascht über die vielen bunten Stauden und die Sitzgelegenheiten. Und man kann hier wunderbar relaxen. Das ist für eine Stadt ganz toll.
4: Ich finde es auch wirklich toll, sage ich mir, wie viele unterschiedliche Stauden hier so stehen. Also auch die Blüten ganz unterschiedlich. Und ich glaube, gerade so in der Mittagspause irgendwie für die Leute, die hier arbeiten, ist das echt eine coole Sache.
5: Ist wunderschön geworden. Ja, wirklich. Ist richtig toll angelegt und das Wetter spielt natürlich heute auch natürlich mit, ne?
6: Also ist absolut gelungen und ich hoffe, das wird noch mehr werden. Hoffe ich sehr.
0: Wie ruhig und entspannt die alle klingen, oder? Wahnsinn. Erstmal sind ja noch keine weiteren konkreten neuen City Roof Walks geplant, aber die Hoffnung ist natürlich auch bei der Stadt, dass dieses grüne Dach in der Schmiedestraße als Inspiration dient für weitere grüne Dächer.

Wenn ihr gerade noch vorm Kleiderschrank steht, nicht so genau wisst, was ihr anziehen sollt heute, greift zu was Luftigem. Es wird der wärmste Tag diese Woche. Dieser Dienstag, der bringt bis zu 26 Grad nachher. Schönen guten Morgen mit Radio Hannover.

7 Trainer in 7 Jahren zweite Liga. Das ist wirklich ein ordentlicher Verschleiß bei Hannover 96. Schönen guten Morgen am Dienstag. Hier ist Radio Hannover und seit dem Abend ist es nun auch offiziell, dass demnächst der 8. Trainer kommt, der es dann endlich schaffen soll, unsere Roten zurück in Liga 1 zu führen, beziehungsweise erstmal wieder raus aus dem Tabellenkeller. Christian Tietz jedenfalls, der muss nach rund 15 Monaten wieder gehen. Der Verein zieht die Konsequenzen aus dem vermurksten Saisonstart mit nur 4 Punkten aus 5 Spielen. Tietz ist mit sofortiger Wirkung freigestellt, weil die Ergebnisse einfach nicht gestimmt haben und die Mannschaft ja auch immer wieder altbekannte Probleme offenbart hat. Oder wie 96-Geschäftsführer Jonas Bold sagen würde, uns fehlt die Überzeugung, dass wir in dieser Konstellation die notwendige Beständigkeit und Dynamik entwickeln werden, um unser Zielbild zu erreichen, unter vernünftigen wirtschaftlichen Rahmenbedingungen nachhaltig erfolgreich zu sein. So, Christian Tietz ist also weg. Übergangsweise übernimmt nun erstmal U23-Coach Lars Bademann. Er bereitet die Mannschaft aufs Heimspiel gegen Bochum am Sonntag vor. Und angeblich könnte dann demnächst der ehemalige Bayern-Profi und Ex-Augsburg-Trainer Sandro Wagner neuer Coach bei 96 werden. Wir warten ab.

0: Morgen mit Radio Hannover und dem Verkehrsservice für die B3 in Arnum in Höhe Hoher Holzweg. In beiden Richtungen bitte aufpassen, hier liegt ein Maurerkübel auf der Strecke. Gute und sichere Fahrt.
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Hier ist Radio Hannover am Dienstag. Der sogenannte Maschsee-Mörder steht heute in Düsseldorf vor Gericht. Dem inzwischen 38-Jährigen werden Geiselnahme und gefährliche Körperverletzung vorgeworfen. Er soll seine Freundin eingesperrt, geschlagen und mit dem Tod bedroht haben. Mehr dazu hört ihr bei uns in den Hannover News um 7:30. Jetzt ist es 7:15. Gesperrt, geschlagen und mit dem Tod bedroht haben. Mehr dazu hört ihr bei uns in den Hannover News um 7:30. Jetzt ist es 7:15.

0: Kaliningrad und an Belarus. Die Bundeswehr baut derzeit eine deutsche Panzerbrigade in Litauen auf, die bis 2027 einsatzfähig sein soll. Viele Menschen haben sie auf dem Handy, Apps der Lebensmittelhändler für zusätzliche Rabatte. Das ist aber nicht unumstritten. Der Verbraucherzentrale Bundesverband sieht darin eine Diskriminierung und hat deshalb gegen den Discounter Lidl und dessen Lidl Plus App geklagt. Heute verhandelt das Brandenburgische Oberlandesgericht den Fall.
1: Ältere Menschen und andere, die kein Smartphone haben, die können solche Apps gar nicht nutzen, klagen Verbraucherschützer. Sie sind deshalb auch schon gegen andere Discounter vor Gericht gezogen. Ob im Verfahren heute eine Entscheidung fällt, ist unklar. Auf jeden Fall sind die allermeisten von uns auf Schnäppchenjagd per App, sparen damit aber laut Experten wenig. Doch die Händler, die sammeln jedes Mal viele Daten über uns. Claudia Wächter, Nachrichtenredaktion.
0: Im Rechtsstreit um die Briefwahl in den USA hat Präsident Trump vor dem obersten Gerichtshof eine Schlappe kassiert. Der Supreme Court lehnte es ab, die Entscheidung einer unteren Instanz auszusetzen, die Trumps schärfere Briefwahlregeln stoppt.
2: Trumps Masche ist es, kontinuierlich Misstrauen am fairen Ablauf der Wahlen in den USA zu sehen, außer wenn er gewinnt. Unter anderem die Briefwahl ist ihm ein Dorn im Auge und da wollte er strengere Regeln durchboxen. Nur noch bestimmte Personen, die auf einer bundesstaatlich geführten Liste stehen, sollten per Briefwahl abstimmen dürfen. Und durchsetzen sollte das die Post. Eine Bundesrichterin befand, dass Trumps Pläne wohl verfassungswidrig seien und sich so kurz vor den Wahlen eh nicht umsetzen ließen. Das oberste Gericht gab dem jetzt statt. Aus den USA, Tina Eck.
0: Wenn die Energiepreise weiter steigen, wirkt sich das unmittelbar auf die Teuerungsrate aus. Bei einem Anstieg der Öl- und Gaspreise um jeweils 10% könnte die Gesamtinflation in Deutschland um bis zu 0,22% zunehmen. Das geht aus einer neuen Studie hervor. Laut der Analyse stellt ein Anstieg der Preise für fossile Brennstoffe in fast allen Ländern Europas das größte Inflationsrisiko dar.
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4: Das ist eine kleine Temperatur-Eintagsfliege heute. Für einen Tag wird es diese Woche noch mal richtig warm und das ist heute dieser Dienstag. Der bringt bis zu 26 Grad nachher. 14 aktuell in Koldingen, genauso wie in der Nordstadt und in Anderten. Dazu gibt es Wolken und Sonne im Wechsel. Es bleibt erstmal trocken im Laufe des Tages. Am späteren Abend ändert sich das. Schauer und Gewitter kommen dann zu uns. Auch in der weiteren Nacht kann es regnen. Auch der frühe Mittwochmorgen kann noch Regen bringen. Der bringt dann auch eine Abkühlung mit sich. Ab morgen und für den Rest der Woche die Höchstwerte dann wieder um die 20 Grad.
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4: Fahrt bitte vorsichtig auf der B3 in Arnum, in Höhe Hoher Holzweg, in beiden Richtungen Gefahr durch einen Maurerkübel auf der Straße. Außerdem nochmal die Streikinfo, heute 4,5 Stunden Streik bei Regiobus. Seit 5 Uhr läuft dieser Streik, dauert bis 9.30 Uhr. Betroffen sind alle Sprint-H-Linien von Regiobus. Der 800er, der fährt aber, denn der wird von der Östra betrieben. Auch die Stadtbahnen der Östra sind nicht vom Streik betroffen.
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4: Ein Blitzeranhänger gesichtet auf der Bemeroder Straße an der Tierärztlichen Hochschule auf Höhe der Stadtbahnhaltestelle. Hannover fährt fair, gute Fahrt.
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4: Kann aber auch gut sein, dass ihr das Auto im Moment mal wieder so viel wie möglich stehen lasst. Denn tanken tut gerade wieder richtig weh. Die Spritpreise kennen wieder nur eine Richtung. Da purzeln neue Rekorde und die Prognose, die lässt leider auch nicht auf baldige Besserung hoffen. Dementsprechend werden auch wieder Rufe laut, dass da was passieren muss und die Politik eingreifen soll. Das ist Thema gleich hier bei mir. Schönen guten Morgen.

0: muss man sich momentan schon nochmal in den Augen reiben und nochmal checken, ob man wirklich richtig guckt. An der Tankstelle, guten Morgen mit Radio Hannover, 13:07, der Schock an der Zapfsäule, er ist zurück. Die anhaltende Unsicherheit im Nahen Osten hat die Spritpreise weiter nach oben getrieben. Zuletzt hat Superbenzin E10 sogar ein Rekordhoch erreicht und Experten warnen vor weiter steigenden Preisen. Maike Meitsch aus unserem Radio Hannover Team, wie teuer könnte es denn werden?
1: Ja, es könnte auf die 3-Euro-Marke pro Liter zugehen. Puh. Der Tankstellenverband hält solche Preise tatsächlich für möglich, wenn die Lage im Nahen Osten weiter eskaliert. Der ADAC zeigt sich zurückhaltender und sieht zumindest beim Diesel aktuell keine Anzeichen dafür, dass er im bundesweiten Durchschnitt die 3-Euro-Marke erreicht. Viel hängt jetzt davon ab, wie sich der Ölpreis und die geopolitische Lage weiterentwickeln. Verschärft sich die Lage, steigt der Preisdruck weiter.
0: Und diese hohen Preise, die setzen natürlich auch die Politik wieder unter Druck. Was wird da aktuell konkret gefordert, um Autofahrerinnen und Autofahrer zu entlasten?
1: Da liegen mehrere Vorschläge auf dem Tisch. Die SPD fordert einen befristeten Spritpreisdeckel und will krisenbedingte Sondergewinne der Mineralölkonzerne abschöpfen. CSU-Chef Söder fordert neue Entlastungen und bringt ein Modell wie in Österreich ins Spiel, bei dem staatliche Mehreinnahmen an die Bürger zurückgegeben werden. Wirtschaftsministerin Reiche sieht derzeit keinen Spielraum für einen erneuten Tankrabatt. Sie plädiert stattdessen für gezielte Direktzahlungen für Menschen mit niedrigem Einkommen.
0: Dankeschön, Maike. Also die Richtung beim Spritpreis, die zeigt momentan leider wieder klar nach oben. Hoffen wir, dass uns zumindest die 3-Euro-Marke an der Zapfsäule erspart bleibt.

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1: Deutschsprachigen Elektropop aus Hannover liefert Trixie Linden heute im Café Glocksee. Ich bade.

0: Trixie Linden, heute Abend mit neuem Album beim Ruby Tuesday um 8:45 im Café Glocksee. Der Eintritt ist frei. In seiner Klug- und Trug-Show bringt Hannovers Zauberei-Experte Desimo frisches Material mit auf die Bühne, aktualisiert ein paar Highlights aus seinen bisherigen Programmen und erkundet das Geheimnis seines ersten Zauberkastens und nutzt die Schwarmintuition des Publikums. Los legt er im Apollo auf der Limmer heute ab 20.15 Uhr. Oder ihr geht ins Kino, auch da wird's magisch, in Practical Magic 2. Zauberhafte Schwestern spielen Sandra Bullock und Nicole Kidman die Owens-Schwestern.
1: Sie haben bestimmt schon von den Owens gehört. Die, über die ihre Nachbarn sagen, sie seien Hexen.
2: Ihr seid die Owens-Schwestern?
1: Ja, jeder, den wir lieben, stirbt.
2: Ach, wirklich?
3: Und zwar eines grauenvollen Todes. Ja. Ganz im Ernst, ich meine, das macht sich nicht gut in der Tinder-Biografie.
0: Nee, die Schwestern müssen sich einem dunklen Fluch stellen, der ihre Familie zu zerreißen droht. Schelmischer Zauber im Mondlicht, verbunden mit mächtiger Ahnenmagie. Also Magie, Chaos und Humor in the Mix. Heute läuft die Preview des zweiten Teils der zauberhaften Schwestern im Cinemax am Raschplatz. Und zwar um 14.30, 17.20 und um 19 Uhr. Wo auch immer, ich wünsche euch ganz viel Spaß.
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0: Wichtig für viele Pendlerinnen und Pendler, die morgens den Bus nutzen, um zum Beispiel in die Stadt reinzufahren. Bei den Sprint-H-Bussen von Regiobus kommt es heute zu Einschränkungen aufgrund eines kurzzeitigen, stundenweisen Streiks. Bis 9.30 Uhr dauert der noch. Nur die Linie 800 fährt, denn die wird von der Üstra betrieben. Mehr Infos zu dem Streik und mehr Nachrichten von hier gibt's gleich um halb in den Hannover News.
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2: Mit Maike Meitsch. Guten Morgen. Der sogenannte Maschsee-Mörder steht heute in Düsseldorf vor Gericht. Dem inzwischen 38-Jährigen werden Geiselnahme und gefährliche Körperverletzung vorgeworfen. Nach seiner Haftentlassung im vergangenen Jahr aus der JVA Sehnde war der Mann zu seiner neuen Freundin nach Düsseldorf gezogen. Laut Staatsanwaltschaft soll Alexander K. die Frau mehrfach angegriffen und in ihrer Wohnung festgehalten haben. Er soll sie gewürgt, geschlagen und mit dem Tod bedroht haben. Der 38-Jährige wurde kurz darauf festgenommen. Er hatte 2012 in Hannover eine 44-jährige Prostituierte getötet und die Leichenteile in den Maschsee geworfen. Der Mann war damals wegen Mordes zu 12 Jahren Haft verurteilt worden. Wer heute die Sprint-H-Busse der Regiobus nutzen will, der muss sich auf Einschränkungen einstellen. Die Gewerkschaft Verdi hat die Beschäftigten zum Warnstreik aufgerufen. Kaspar Weist berichtet.
3: Der Arbeitskampf dauert nur wenige Stunden. Seit 5 Uhr bleiben die meisten Busse der Sprint-H-Linien in den Depots. Um 9.30 Uhr soll der Streik allerdings schon wieder beendet sein. Nicht betroffen ist zudem die Sprint-H-Linie 800, die von der Östra betrieben wird. Auch die weiteren Busse und Bahnen der Östra fahren nach Plan. Der Streik findet vor dem Hintergrund der aktuellen Verhandlungen zum Eisenbahntarifvertrag statt. Die Verdi fordert für die Beschäftigten 6,5% mehr Lohn.
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2: Ein 35-Jähriger hat sich in Hannover eine wilde Verfolgungsjagd mit der Polizei geliefert. Die Beamten wollten ihn kontrollieren, weil er in Schlangenlinien fuhr und mehrere rote Ampeln missachtete. Während der Flucht soll der Mann versucht haben, einen Streifenwagen zu rammen. Er stand mutmaßlich unter Drogeneinfluss, fuhr mit gestohlenen Kennzeichen und hatte keinen Führerschein. In Hannover startet heute die IAA Transportation. Bis Sonntag geht es auf dem Messegelände um die Zukunft von Nutzfahrzeugen, Transport und Logistik. Im Mittelpunkt stehen unter anderem neue Fahrzeuge, Elektromobilität und neue Antriebstechnologien. Zur Messe fahren zusätzliche S-Bahnen. Jetzt ist es offiziell. Hannover 96 hat sich von Trainer Christian Tietz getrennt. Das gab der Verein 3 Tage nach dem 1:2 beim 1. FC Nürnberg bekannt. Hannover 96 hat von den ersten 5 Spielen der Zweitligasaison bisher nur eines gewonnen. U23-Coach Lars Barlemann übernimmt vorerst. Als Favorit für die Nachfolge gilt Sandro Wagner.
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0: Das ist der wärmste Tag diese Woche. Heute, der Dienstag, bringt bis zu 26 Grad. Wolken und Sonne dazu im Wechsel. Es bleibt erstmal trocken im Tagesverlauf. Am späten Abend wird dann Regen aufziehen. Es kann auch gewittern. Auch in der Nacht wird dann noch was runterkommen. Und ab morgen und für den Rest der Woche wird es dann auch wieder kühler. Mit Werten um die 20 Grad. Im Moment sind es 14 bei euch in Sehnde, genauso wie in der List und in Stöcken.
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0: Bitte Vorsicht, ein Falschfahrer auf der B6 Hannover-Nienburg zwischen Neustadt-Bordenau und Neustadt-Otternhagen. In beiden Richtungen aufpassen, hier ist ein Falschfahrer unterwegs. Bitte überholt nicht und fahrt in beiden Richtungen sehr, sehr vorsichtig. Vorsicht auch auf der B217, die Hamelner Chaussee in Höhe Wallensteinstraße. In beiden Richtungen ist hier an der Kreuzung im Moment die Ampelanlage außer Betrieb. Außerdem ist noch ein Blitzer gemeldet. Der steht heute auf der Bemeroder Straße an der Tierärztlichen Hochschule. Auf Höhe der Stadtbahnhaltestelle dort hat uns Ines vorhin gemeldet. Vielen Dank nochmal dafür. Gute und sichere Fahrt mit Radio Hannover.

Ich sag's nochmal, weil es super wichtig ist, der Falschfahrer immer noch auf der B6. Vorsicht, Hannover-Nienburg zwischen Neustadt-Bordenau und Neustadt-Otternhagen. In beiden Richtungen aufpassen, hier ist im Moment ein Falschfahrer unterwegs. Ich sag Bescheid, wenn die Gefahr vorüber ist. Gute und sichere Fahrt euch. 7:30.

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So, und jetzt einmal bitte alle. Zehntausende Menschen werden das lauthals mitgrölen nächstes Jahr, wenn Oasis nach dann 18 Jahren erstmals wieder auf einer deutschen Konzertbühne stehen wird. Nach der Reunion im vergangenen Jahr haben die Britpop-Legenden jetzt für 2027 eine weitere Europa- und US-Tour angekündigt. Und die führt Oasis diesmal auch nach Deutschland für zwei Konzerte. Von Hannover aus allerdings müsst ihr dafür denkbar weit fahren. Beide Shows finden nämlich in München statt, in der Allianz Arena Anfang Juli. An die Tickets zu kommen, das dürfte allerdings ohnehin schwer sein. Das haben schon die Comeback-Konzerte im vergangenen Jahr gezeigt. Für die Karten für die 2027er-Shows müsst ihr euch bis Donnerstagnachmittag online registrieren. Das ist aber noch lange keine Garantie dafür, dann am Ende auch eine Karte zu bekommen. Unter allen Registrierten entscheidet nämlich dann der Zufall, wer überhaupt einen Code bekommt, um sich damit dann ein Ticket kaufen zu können, zu wiederum drei verschiedenen Verkaufsterminen. Hilfe. Naja, und dann müssen sich die Gallagher-Brüder ja auch noch bis zum nächsten Jahr nicht wieder zerstreiten. Noch so eine Hürde. Oasis also zurück auf einer deutschen Konzertbühne. Nächsten Sommer in München und schon jetzt hier bei Radio Hannover. Don't look back in anger. Schönen guten Morgen.

der Verkehrsservice hier bei Radio Hannover mit einem Update und der Entwarnung für die B6 zwischen Neustadt-Bordenau und Neustadt-Otternhagen. Jetzt keine Gefahr mehr durch den Falschfahrer. Keine Gefahr mehr durch den Falschfahrer auf der B6. Ich wünsche euch eine gute und sichere Fahrt durch diesen Dienstag. Gerne mit uns hier auf der 100,0.

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0: Guten Morgen mit Radio Hannover. Wer heute die Sprint-H-Busse von Regiobus nutzen will, muss sich noch für 1,5 Stunden auf Einschränkungen einstellen. Die Gewerkschaft Verdi hat die Beschäftigten heute Morgen zu einem kurzen Warnstreik aufgerufen. Die Hintergründe sind auch Thema bei uns in den nächsten Hannover News um 8:30. Jetzt ist es 8 Uhr.
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2: Ich bin David Riemer. Rund eine Woche nach der Landtagswahl in Sachsen-Anhalt bleibt die AfD einer YouGov-Umfrage zufolge bundesweit stärkste Partei. Wenn am nächsten Sonntag Bundestagswahl wäre, käme sie auf 29%, ein Punkt mehr als im August. CDU und CSU fallen dagegen auf ein historisches Tief von 18%. Die Grünen legen auf 16% zu, die SPD auf 13%. Die Linke verliert und liegt bei 10%. Gleichzeitig meint mehr als die Hälfte der Befragten, andere Parteien sollten eine Zusammenarbeit mit der AfD nicht grundsätzlich ausschließen. Immer höhere Preise für fossile Energieträger führen zu immer weniger Kaufkraft bei den Menschen. Bei einem Anstieg der Öl- und Gaspreise um jeweils 10% könnte die Gesamtinflation in Deutschland um bis zu 0,22 Prozentpunkte zunehmen. Das geht aus einer neuen Studie hervor.
3: Die Forscher kommen zu dem Schluss, dass Preisanstiege für Öl und Gas in fast allen europäischen Ländern das größte Inflationsrisiko darstellen. Dafür nennen sie historische Beispiele, aber auch aktuellere, wie den Einmarsch Russlands in die Ukraine oder den Iran-Krieg. Die Experten sehen nur eine Lösung: erneuerbare Energien. Der Ausbau heimischer Wind- und Solarenergie sei entscheidend, um die Inflation zu begrenzen, sagen sie. Ursula Winkler, Nachrichtenredaktion.
2: Zugang zum Bahnsteig nur mit Fahrkarte. Bundesverkehrsminister Bilger kann sich das zumindest an großen Bahnhöfen auch in Deutschland vorstellen. Das würde für mehr Sicherheit im Bahnverkehr sorgen, sagte Bilger den Funke-Zeitungen.
4: In anderen Ländern wie Frankreich oder Großbritannien sind Zugangskontrollen längst üblich. Wie an Flughäfen kommen Reisende dort erst nach elektronischer Ticketprüfung, zum Beispiel durch Zugangsschleusen zum Bahnsteig. Diesen Ansatz kann sich der Bundesverkehrsminister auch für den Fernverkehr in Deutschland vorstellen. Es brauche mehr Schutz für Bahnhöfe, aber auch für den Bahnsteig. Diesen Ansatz kann sich der Bundesverkehrsminister auch für den Fernverkehr in Deutschland vorstellen. Es brauche mehr Schutz für Bahnhöfe.

0: Gestern hat US-Präsident Trump angekündigt, Russland und die Ukraine wollten auf Angriff auf gegnerische Energieanlagen verzichten.
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2: Ja, für Mitte September ist das schon ordentlich. Wir erwarten heute nochmal 26 Grad in der Spitze bei uns in der Region. Die Temperaturen sind das eine, die Wetterlage dazu das andere. Das ist jetzt nicht so sonniges Hochsommerwetter, aber die Sonne kommt zumindest immer mal wieder durch, sind aber auch schon etliche Wolken unterwegs und das wird dann auch im Laufe des Abends noch mehr werden. In der Nacht wird es dann regnen und ab morgen werden die Temperaturen dann auch wieder kühler sein, um die 20 Grad, auch für den Rest der Woche. Aktuell steht das Thermometer bei 15 Grad in Düren, 16 in Finnhorst und Brelingen.
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2: B217, Vorsicht bitte in Hannover, die Hamelner Chaussee in Höhe Wallensteinstraße. In beiden Richtungen ist hier an der Kreuzung die Ampelanlage im Moment außer Betrieb. Außerdem nochmal der Hinweis auf den Streik heute bei Regiobus. Seit 5 Uhr und noch bis 9.30 Uhr betroffen von dem Streik sind alle Sprint-H-Linien von Regiobus. Das betrifft so gut wie alle. Der 800er aber, der fährt, denn der wird von der Üstra betrieben. Auch die Stadtbahnen der Üstra sind nicht vom Streik betroffen. Dann noch ein Blitzer, der ist gemeldet auf der Bemeroder Straße an der Tiho auf Höhe der Stadtbahnhaltestelle. Gute Fahrt, Hannover fährt fair.
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2: Eine Branche warnt quasi vor sich selbst. Das ist so ein bisschen kurios, was da gerade bei den großen KI-Konzernen passiert. Die, sagen wir mal, wollen die Entwicklung ja so ein bisschen bremsen, aus Sicherheitsgründen, so zumindest die offizielle Entwicklung. Es geht um einen möglichen Kontrollverlust, was die KI-Entwicklung angeht und was da genau hintersteckt. Wie groß die Gefahr auch wirklich ist, das klären wir gleich hier bei mir in der Sendung. Schönen guten Morgen.

0: Morgen am Dienstag mit Radio Hannover. Das ist ja im Grunde so ein Szenario, vor dem viele Menschen beim Thema künstliche Intelligenz Angst haben, ne? Dass die Technik irgendwann die Kontrolle übernimmt und uns Menschen in Gefahr bringt. Vor so einem Szenario hat vor kurzem nun ein Ex-Mitarbeiter von KI-Gigant Anthropic gewarnt und meinte, die KI könnte bis Ende des Jahrzehnts, Zitat, massenhaft töten. Darüber will ich sprechen mit Jo Barger vom CT-Magazin hier aus Hannover. Hallo, Herr Barger.
1: Hallo.
0: Was steckt hinter so einer massiven Warnung? Wie groß ist die Gefahr wirklich?
1: Das ist nicht die erste Warnung aus der Branche. Andere Vertreter haben auch schon gewarnt. Das kommt so im Halbjahresrhythmus. Immer so im Wechsel mit, meine KI ist jetzt fast so klug wie Menschen. Und ich glaube, so muss man das einordnen. Natürlich werden die intelligenter und sie können auch böse Dinge machen. Das haben sie in der Vergangenheit auch gezeigt. Aber ich glaube, das wird alles gerade sehr hochgekocht, als Marketing, meiner Meinung nach.
0: Ah, okay. Also sowas wie massenhaft töten, das sind jetzt dann eher doch deutliche Übertreibungen.
1: Naja, es kommt immer darauf an, was man mit der KI macht. Wenn ich jetzt die KI zum Beispiel an ein Waffensystem anschließe, das wäre wahrscheinlich keine so gute Idee, weil sie ja unzuverlässig sind. Ne? Sie sind selbst in ihrer eigenen Domäne sind sie unzuverlässig und halluzinieren Dinge. Und deshalb sollte ich sie nicht an irgendwelche kritischen Systeme anschließen. Hat es in der Vergangenheit auch schon gegeben. Keine gute Idee.
0: Diese Warnungen, die haben ja trotzdem hohe Wellen geschlagen und die großen KI-Unternehmen, also die großen Player, die haben ja jetzt tatsächlich auch quasi kollektiv angekündigt, bei der Entwicklung doch so ein bisschen auf die Bremse treten zu wollen. Ist das dann auch Marketing?
1: Sagen wir mal so, die stehen außer Google alle vor einem großen Börsengang. Und mein Eindruck ist, dass da momentan Finanzierungsprobleme entstanden sind, dass die möglicherweise nicht auf die Börsennotierung kommen, die sie anpeilen. Und deshalb, die jetzt halt ein bisschen auf die Bremse treten wollen, OpenAI hat ja auch angekündigt, den Börsengang zu verschieben. Ich glaube, das ist der wirkliche Hintergrund dieser ganzen Warnmeldung, dass da ja einfach das Geld fehlt.
0: Neben dem angekündigten Bremsen bei der Entwicklung gab es ja auch den Ruf nach mehr Regulierung. Das ist jetzt in der Tech-Branche eher unüblich, oder? Dass das von den Firmen selbst kommt?
1: Das ist tatsächlich unüblich. Trump hat ja schon abgewunken. In Europa gibt es ja schon Regulierung, in China auch schon so ein bisschen. Aber dass die Unternehmen das selber wollen, das ist schon merkwürdig. Möglicherweise haben die ja wirklich ein Problem und Angst, dass das ihnen die Konkurrenz einfach wegläuft.
0: Und wenn Sie jetzt so ein bisschen in die Zukunft blicken, es gab ja jetzt wirklich ein massives Tempo bisher bei der Entwicklung, jetzt eben dieses angekündigte Bremsmanöver. Wird es dazu führen, dass es jetzt tatsächlich eine langsamere Entwicklung gibt oder wird es demnächst schon wieder Fahrt aufnehmen, wenn das Ganze wieder ein bisschen abgeflacht ist?
1: Ich glaube nicht, dass es da eine Chance gibt, dass das Tempo rausgenommen wird, weil die Amerikaner, die werden ja letztlich auch von den Chinesen gejagt, wenn man so will. Ne? Und wenn jetzt die Amerikaner langsam machen, dann sind am Ende die Chinesen vorne und das wird man in den USA nicht wollen. Das ist ja auch der Grund, warum Donald Trump gesagt hat, nee, Regulierung gibt's nicht.
0: Und so ganz persönlich, nutzen Sie KI so im Alltag?
1: Ja, jeden Tag.
0: Und Sie haben auch keine Angst?
1: Nee, also so wie ich das benutze, wie Otto Normalanwender eine KI verwendet, da kann nichts passieren. Es sei denn, er lässt sie agentisch zum Beispiel auf den eigenen PC los, um Dateien zu sortieren oder so. Dann kann halt immer was schieflaufen. Wenn man der KI ein Werkzeug in die Hand gibt, kann das passieren, dass es mit dem Werkzeug auch Mist baut.
0: Kann man der nicht eigentlich auch beibringen, dass sie das nicht tun soll?
1: Das ist halt die große Kunst oder das die große Frage, ob das irgendwann mal verlässlich passiert. Das Problem ist ja, die KIs, über die wir aktuell sprechen, sind Sprachmodelle, die generieren zufällig Texte. Natürlich so gut oft, dass die Texte halt sehr gut das Thema treffen. Aber es kann halt eben auch immer mal passieren, dass da irgendwelcher Mist rumkommt. Mhm. Und mit diesen Texten steuern sie halt dann auch externe Tools, wenn man sie lässt. Und da kann dann halt immer was schiefgehen.
0: Ja, also Vorsicht, sicherlich immer ein guter Begleiter beim Umgang mit KI. Die ganz große Gefahr für die Menschheit sieht der Experte allerdings also nicht. Sondern er vermutet hinter dem Bremsmanöver eher wirtschaftliche Interessen.

7 Trainer in 7 Jahren zweite Liga. Das ist wirklich ein ganz schöner Verschleiß bei Hannover 96. Schönen guten Morgen am Dienstag. Hier ist Radio Hannover und seit dem Abend ist es offiziell, dass demnächst der 8. Trainer kommt, der es dann endlich schaffen soll, unsere Roten zurück in Liga 1 zu führen, beziehungsweise erstmal wieder raus aus dem Tabellenkeller. Christian Tietz jedenfalls, der muss nach rund 15 Monaten nun auch schon wieder gehen. Der Verein zieht die Konsequenzen aus dem vermurksten Saisonstart mit nur 4 Punkten aus 5 Spielen. Tietz ist mit sofortiger Wirkung freigestellt, weil die Ergebnisse ja nicht gestimmt haben und die Mannschaft dabei ja auch immer wieder altbekannte Probleme offenbart hat. Oder wie es 96-Geschäftsführer Jonas Bold laut Mitteilung sagt, uns fehlt die Überzeugung, dass wir in dieser Konstellation die notwendige Beständigkeit und Dynamik entwickeln werden, um unser Zielbild zu erreichen. So, Tietz ist also weg. Übergangsweise übernimmt nun erstmal U23-Coach Lars Barlemann und bereitet die Mannschaft aufs Heimspiel gegen Bochum am Sonntag vor. Und angeblich könnte dann demnächst der ehemalige Bayern-Profi und Ex-Augsburg-Trainer Sandro Wagner neuer Coach bei 96 werden.

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0: Schönen guten Morgen mit Radio Hannover um 8:30.
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2: Mit Maike Meitsch. Guten Morgen. Der sogenannte Maschsee-Mörder steht heute in Düsseldorf vor Gericht. Dem inzwischen 38-Jährigen werden Geiselnahme und gefährliche Körperverletzung vorgeworfen. Nach seiner Haftentlassung im vergangenen Jahr aus der JVA Sehnde war der Mann zu seiner neuen Freundin nach Düsseldorf gezogen. Laut Staatsanwaltschaft soll Alexander K. die Frau mehrfach angegriffen und in ihrer Wohnung festgehalten haben. Er soll sie gewürgt, geschlagen und mit dem Tod bedroht haben. Der 38-Jährige wurde kurz darauf festgenommen. Er hatte 2012 in Hannover eine 44-jährige Prostituierte getötet und die Leichenteile in den Maschsee geworfen. Der Mann war damals wegen Mordes zu 12 Jahren Haft verurteilt worden. Wer heute die Sprint-H-Busse der Regiobus nutzen will, der muss sich auf Einschränkungen einstellen. Die Gewerkschaft Verdi hat die Beschäftigten zum Warnstreik aufgerufen. Kaspar Weist berichtet.
3: Der Arbeitskampf dauert nur wenige Stunden. Seit 5 Uhr bleiben die meisten Busse der Sprint-H-Linien in den Depots. Um 9.30 Uhr soll der Streik allerdings schon wieder beendet sein. Nicht betroffen ist zudem die Sprint-H-Linie 800, die von der Östra betrieben wird. Auch die weiteren Busse und Bahnen der Östra fahren nach Plan. Der Streik findet vor dem Hintergrund der aktuellen Verhandlungen zum Eisenbahntarifvertrag statt. Die Verdi fordert für die Beschäftigten 6,5% mehr Lohn.
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2: Ein 35-Jähriger hat sich in Hannover eine wilde Verfolgungsjagd mit der Polizei geliefert. Die Beamten wollten ihn kontrollieren, weil er in Schlangenlinien fuhr und mehrere rote Ampeln missachtete. Während der Flucht soll der Mann versucht haben, einen Streifenwagen zu rammen. Er stand mutmaßlich unter Drogeneinfluss, fuhr mit gestohlenen Kennzeichen und hatte keinen Führerschein. In Hannover startet heute die IAA Transportation. Bis Sonntag geht es auf dem Messegelände um die Zukunft von Nutzfahrzeugen, Transport und Logistik. Im Mittelpunkt stehen unter anderem neue Fahrzeuge, Elektromobilität und neue Antriebstechnologien. Zur Messe fahren zusätzliche S-Bahnen. Jetzt ist es offiziell. Hannover 96 hat sich von Trainer Christian Tietz getrennt. Das gab der Verein 3 Tage nach dem 1:2 beim 1. FC Nürnberg bekannt. Hannover 96 hat von den ersten 5 Spielen der Zweitligasaison bisher nur eines gewonnen. U23-Coach Lars Barlemann übernimmt vorerst. Als Favorit für die Nachfolge gilt Sandro Wagner.
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0: So eine kleine Temperatur-Eintagsfliege heute. Für einen Tag in dieser Woche wird es nochmal richtig warm. Und dieser Tag ist heute. Der Dienstag bringt bis zu 26 Grad am Nachmittag. Das sind 10 Grad mehr als aktuell. 16 messen wir in Isanhagen FB, in Ricklingen und in Leinhausen. Dazu gibt's heute Wolken und Sonne im Wechsel. Es bleibt erstmal trocken. Am späteren Abend zieht dann Regen auf. Es kann auch gewittern. Auch in der Nacht kommt wohl noch was runter. Und ab morgen dann wieder kühler. Auch für den Rest der Woche sieht's dann ähnlich aus mit Werten um die 20 Grad.
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0: Hier haben wir aktuell eine Gefahrenmeldung für die B217 in Hannover, die Hamelner Chaussee in Höhe Wallensteinstraße. In beiden Richtungen bitte aufpassen. Hier ist die Ampelanlage noch immer außer Betrieb. Außerdem auf der A2 Hannover in Richtung Dortmund. Hier dauert es länger zwischen Herrenhausen und Wunstorf-Lute vor der Baustelle. Stockender Verkehr. Ein Blitzer ist gemeldet. Der steht auf der Bemeroder Straße an der Tierärztlichen Hochschule auf Höhe der Stadtbahnhaltestelle. Hannover fährt fair. Gute Fahrt.

Demnächst steht ja die Neuauflage von Wetten, das auf dem Programm mit den Kaulitz-Brüdern als Moderatoren-Duo. Da bin ich schon sehr, sehr gespannt drauf. Und nächstes Jahr dann ein Highlight für alle Tokio-Hotel-Fans hier in Hannover. Dann kommt die Band mal wieder zu uns, spielt live auf der Expo Plaza. Hab gerade mal nachgeguckt. Es gibt auch sogar noch Tickets. Und hier ist jetzt Tokio Hotel bei Radio Hannover. Love, who loves you back. Schönen guten Morgen.

0: Alex Warren sitzt auf dem Beifahrersitz. Passenger heißt seine neue Single. Auch auf dem Beifahrersitz wird man sich aber die Augen reiben momentan, wenn man mal wieder an der Tankstelle vorbeikommt. Ja, der Schock an der Zapfsäule, der ist wirklich zurück. Und wie? Die anhaltende Unsicherheit im Nahen Osten hat die Spritpreise wieder weiter nach oben getrieben. Zuletzt hat Superbenzin E10 sogar ein Rekordhoch erreicht und Experten warnen vor weiter steigenden Spritpreisen. Maike Meitsch aus dem Radio Hannover Team, wie teuer könnte es denn noch werden?
1: Ja, es könnte auf die 3-Euro-Marke pro Liter zugehen. Der Tankstellenverband hält solche Preise tatsächlich für möglich, wenn die Lage im Nahen Osten weiter eskaliert. Der ADAC zeigt sich zurückhaltender und sieht zumindest beim Diesel aktuell keine Anzeichen dafür, dass er im bundesweiten Durchschnitt die 3-Euro-Marke erreicht. Viel hängt jetzt davon ab, wie sich der Ölpreis und die geopolitische Lage weiterentwickeln. Mhm. Verschärft sich die Lage, steigt der Preisdruck weiter.
0: Ja, die hohen Preise, die setzen jetzt auch die Politik natürlich wieder unter Druck. Was wird denn konkret gefordert aktuell, um Autofahrerinnen und Autofahrer zu entlasten?
1: Da liegen mehrere Vorschläge auf dem Tisch. Die SPD fordert einen befristeten Spritpreisdeckel und will krisenbedingte Sondergewinne der Mineralölkonzerne abschöpfen. CSU-Chef Söder fordert neue Entlastungen und bringt ein Modell wie in Österreich ins Spiel, bei dem staatliche Mehreinnahmen an die Bürger zurückgegeben werden. Und Wirtschaftsministerin Reiche sieht derzeit keinen Spielraum für einen erneuten Tankrabatt. Sie plädiert stattdessen für gezielte Direktzahlungen für Menschen mit niedrigem Einkommen.
0: Dankeschön. Maike, also die Richtung beim Spritpreis zeigt momentan wieder klar nach oben. Leider hoffen wir, dass uns zumindest die 3-Euro-Marke erspart bleibt.

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0: Hier ist Radio Hannover am Dienstagmorgen. Das große Galeria-Kaufhof-Gebäude am Ernst-August-Platz gegenüber dem Hauptbahnhof hat offenbar einen neuen Eigentümer. Laut Medienberichten soll die Balfin Group, das des albanischen Milliardärs Samir Mane, die Immobilie übernommen haben. Was das jetzt bedeutet, das hört ihr bei uns in den nächsten Hannover News um 9:30. Jetzt ist es 9 Uhr.
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2: Ich bin David Riemer. Kampfflugzeuge der NATO haben über Litauen nach Regierungsangaben eine Drohne abgeschossen. Präsident Nauseda dankte den Einsatzkräften der Allianz für ihre schnelle Reaktion. Angesichts der zunehmenden Aggression Russlands gegen die Ukraine sei diese Bereitschaft für die Region von entscheidender Bedeutung. Litauen grenzt an die russische Exklave Kaliningrad und an Belarus. Die Bundeswehr baut derzeit eine deutsche Panzerbrigade in Litauen auf, die bis 2027 einsatzfähig sein soll. Viele Menschen haben sie auf dem Handy, Apps der Lebensmittelhändler für zusätzliche Rabatte. Das ist aber nicht unumstritten. Der Verbraucherzentrale Bundesverband sieht darin eine Diskriminierung und hat deshalb gegen den Discounter Lidl und dessen Lidl Plus App geklagt. Heute verhandelt das brandenburgische Oberlandesgericht den Fall.
3: Ältere Menschen und andere, die kein Smartphone haben, die können solche Apps gar nicht nutzen, klagen Verbraucherschützer. Sie sind deshalb auch schon gegen andere Discounter vor Gericht gezogen. Ob im Verfahren heute eine Entscheidung fällt, ist unklar. Auf jeden Fall sind die allermeisten von uns auf Schnäppchenjagd per App, sparen damit aber laut Experten wenig. Doch die Händler, die sammeln jedes Mal viele Daten über uns. Claudia Wächter, Nachrichtenredaktion.
2: Im Rechtsstreit um die Briefwahl in den USA hat Präsident Trump vor dem obersten Gerichtshof eine Schlappe kassiert. Der Supreme Court lehnte es ab, die Entscheidung einer unteren Instanz auszusetzen, die Trumps schärfere Briefwahlregeln stoppt.
4: Trumps Masche ist es, kontinuierlich Misstrauen am fairen Ablauf der Wahlen in den USA zu sehen, außer wenn er gewinnt. Unter anderem die Briefwahl ist ihm ein Dorn im Auge und da wollte er strengere Regeln durchboxen. Nur noch bestimmte Personen, die auf einer bundesstaatlich geführten Liste stehen, sollten per Briefwahl abstimmen dürfen. Und durchsetzen sollte das die Post. Eine Bundesrichterin befand, dass Trumps Pläne wohl verfassungswidrig seien und sich so kurz vor den Wahlen eh nicht umsetzen ließen. Das oberste Gericht gab dem jetzt statt. Aus den USA, Tina Eck.
2: Wenn die Energiepreise weiter steigen, wirkt sich das unmittelbar auf die Teuerungsrate aus. Bei einem Anstieg der Öl- und Gaspreise um jeweils 10%. Wenn die Energiepreise weiter steigen, wirkt sich das unmittelbar auf die Teuerungsrate aus. Bei einem Anstieg der Öl- und Gaspreise um jeweils 10%.

0: Das ist nur ein Tag in dieser Woche, der so warm ist. Es kommt dann Regen heute im Laufe der Nacht zu uns in die Region und der bringt dann auch Abkühlung und eine Wetterveränderung. Ab morgen wieder Werte um die 20 Grad.
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0: Auf der A2 dauert es länger. Dortmund Richtung Hannover zwischen Bad Nenndorf und Wunstorf-Kohlenfeld vor der Baustelle stockender Verkehr. Fahrt dort bitte auch vorsichtig an das Stauende heran. Und A2 Hannover Richtung Dortmund, die Gegenrichtung also zwischen Herrenhausen und Wunstorf-Lute ebenfalls vor der Baustelle stockender Verkehr. Außerdem ein Blitzer gemeldet heute. Der steht auf der Bemeroder Straße an der Tiho auf Höhe der Stadtbahnhaltestelle da. Hannover fährt fair, gute Fahrt.
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0: Vielleicht ist es bei euch auf der Arbeit auch ein bisschen leerer. Ich habe so das Gefühl, die erste herbstliche Krankheitswelle greift gerade ganz schön um sich. Also hier bei uns im Team auf jeden Fall einige Ausfälle schon in dieser Woche und die ist ja noch jung. Ich wünsche euch einen schönen und hoffentlich gesunden Dienstagmorgen mit uns hier auf der 100,0.

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2: Mit Maike Meitsch. Guten Tag. Niedersachsens Wirtschaftsminister Grant-Henrik Tonne fordert einen Spritpreisdeckel nach Luxemburger Vorbild. Der Staat könne einen verbindlichen Höchstpreis für Benzin und Diesel setzen, den Tankstellen nicht überschreiten dürften. Die hohen Spritpreise seien der Inflationsmotor auf Hochtouren, sagt Tonne. Seit Ende Februar habe sich Superbenzin um rund 51 Cent und Diesel um etwa 60 Cent je Liter verteuert. Eine 50-Liter-Tankfüllung kostet dadurch rund 25 bzw. 30 Euro mehr und die Spritpreise steigen immer weiter. So könne und dürfe es nicht weitergehen, sagt der Wirtschaftsminister. Tonne fordert von der Bundesregierung schnelle Entlastungen an der Zapfsäule. Luxemburg zeige, dass ein wirksamer Eingriff in den Kraftstoffmarkt möglich sei, so Tonne. Das große Galeria-Kaufhof-Gebäude am Ernst-August-Platz. Gegenüber dem Hauptbahnhof hat offenbar einen neuen Eigentümer. Laut Medienberichten soll die Balfin Group des albanischen Milliardärs Samir Mane die Immobilie übernommen haben. Der Eigentümerwechsel soll in der vergangenen Woche vollzogen worden sein. Eine offizielle Bestätigung gibt es bislang nicht. Das Gebäude gehört zum früheren Immobilienbestand der Signa-Gruppe von René Benko. Wegen der Insolvenz werden daraus mehrere Immobilien verkauft. Für Galeria-Kunden ändert sich zunächst nichts. Das Kaufhaus am Hauptbahnhof bleibt geöffnet. Galeria soll weiter Mieterin bleiben, heißt es. Unklar ist, ob der neue Eigentümer das Gebäude modernisieren oder künftig Flächen an weitere Händler vermieten will.
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2: Hannover 96 hat sich von Trainer Christian Tietz getrennt. Nach der heutigen Verabschiedung von der Mannschaft übernimmt vorerst U23-Coach Lars Barlemann. Tietz muss nach nur einem Sieg aus 5 Saisonspielen gehen. Als Nachfolger wird Sandro Wagner gehandelt. Hannover 96 und Wagner sollen laut Medienberichten bereits verhandeln. In der Wedemark werden heute 2 neue Bike-and-Ride-Anlagen an den Bahnhöfen Bissendorf und Bennemühlen eröffnet. Insgesamt gibt es dort fast 160 überdachte Fahrradstellplätze. Sie sind beleuchtet und mit elektronischem Schließsystem gesichert. Damit soll der Umstieg aufs Fahrrad und die S-Bahn attraktiver werden.
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0: Also richtig hell oder zumindest so richtig freundlich ist es bisher nicht geworden. Die Sonne, die tut sich noch ein bisschen schwer, aber sie wird es noch schaffen im Laufe des Tages, da durchzubrechen durch die Wolkendecke, Wolken und Sonne im Wechsel heute. Und es wird richtig warm mit bis zu 26 Grad am Nachmittag. Aktuell liegen wir noch unter 20 Grad mit 17, gemessen in Ledeburg, in Havelse und in Empelde. Morgen und übermorgen die Temperaturen dann schon wieder deutlich frischer, um die 20 Grad plus minus. In der kommenden Nacht gibt's Regen.
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0: A2 Hannover in Richtung Dortmund zwischen Herrenhausen und Wunstorf-Lute. Vor der Baustelle braucht ihr Geduld. Hier stockt der Verkehr aktuell. In der Gegenrichtung auch Dortmund Richtung Hannover zwischen Bad Nenndorf und Wunstorf-Kohlenfeld. Ebenfalls stockender Verkehr vor der Baustelle. Gute und sichere Fahrt. 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
1: Musik zum Träumen und zum Staunen gibt es heute Abend im Hölderlin 1. Ich zumindest staune immer über Menschen, die eine Harfe spielen können. Das tut Charlotte Daun heute im Duo mit Sebastian Simon am Schlagzeug. Verträumte Eigenkompositionen, traditionelle Melodien aus aller Welt und frei improvisiertes. Ab 20 Uhr heute im Hölderlin 1 in Kleefeld. Eintritt auf Spendenbasis. Abwechslungsreiches Lachprogramm verspricht die Steh-auf-Comedy-Reihe im Beische Heinz. 8 Comedians aus ganz Norddeutschland sind heute mit dabei um 19.30 Uhr. An der Abendkasse zahlt ihr 10 Euro. Und Open-Air-Kino im Zoo. Im Artrium läuft dort heute ein schöner Klassiker, nämlich The Big Lebowski mit Jeff Bridges, John Goodman und Steve Buscemi. Eine verrückte Verwechslungsgeschichte rund um den Dude, Markenzeichen Bademantel, in deren Zentrum ein Teppich steht. Wer im Bademantel kommt, kriegt heute sogar noch ein Getränk umsonst. Der Film startet dann nachher um 20 Uhr. Schon ab 18.30 Uhr könnt ihr aber durch den abendlichen Zoo schlendern. Knapp 15 Euro kostet der Spaß. Viel Freude!
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0: Schönen Dienstagvormittag mit Radio Hannover. Niedersachsens Wirtschaftsminister Grant-Hendrik Tonne fordert einen Spritpreisdeckel nach Luxemburger Vorbild. Die hohen Spritpreise seien der Inflationsmotor auf Hochtouren, sagt Tonne zur Begründung. Mehr Infos dazu bei uns in den nächsten Hannover News um 11:30. Jetzt ist es kurz nach 10.
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2: Ich bin David Riemer. Die hohen Benzin- und Dieselpreise bringen die Bundesregierung unter Druck. Die SPD fordert einen staatlichen Spritpreisdeckel. Die Union warnt vor vorschnellen Eingriffen und setzt eher auf gezielte Entlastungen.
3: Die SPD schlägt ein Modell nach belgischem Vorbild vor. Der Staat würde einen Höchstpreis festlegen, günstiger verkaufen dürften Tankstellen weiterhin. Zusätzlich bringt sie eine Steuer auf besonders hohe Krisengewinne der Mineralölkonzerne ins Spiel. Die CDU lehnt einen Preisdeckel bislang ab. Wirtschaftsministerin Reiche will stattdessen Haushalte mit niedrigen Einkommen direkt entlasten. Allerdings fehlen dafür derzeit noch bei vielen Steuerpflichtigen die nötigen Kontodaten. Thomas Bleskin, Nachrichtenredaktion.
2: Die AfD bleibt einer neuen YouGov-Umfrage zufolge bundesweit stärkste Partei. Sie kommt in der Sonntagsfrage auf 29%, CDU und CSU fallen dagegen auf 18%. Gleichzeitig verändert sich die Haltung vieler Befragter zur Zusammenarbeit mit der AfD.
4: Inzwischen sagen 51%, andere Parteien sollten eine Zusammenarbeit mit der AfD nicht grundsätzlich ausschließen. Im August waren es noch 44%. 40% sprechen sich weiter für eine klare Abgrenzung aus. Gleichzeitig hält eine deutliche Mehrheit die AfD für rechtsextrem. 59% der Befragten teilen diese Einschätzung. 30% widersprechen. Tanja Wagner, Nachrichtenredaktion.
2: Die Ukraine hat in der Nacht mit Drohnen eine Industrieanlage in Russland angegriffen. In der Region Samara seien die Anlage und mehrere Wohngebäude beschädigt worden. Das berichtet die russische Nachrichtenagentur TASS. Todesopfer habe es nicht gegeben, rund 40 Drohnen seien abgeschossen worden. Laut ukrainischen Berichten handelte es sich bei der Industrieanlage um eine Ölraffinerie. Gestern hat US-Präsident Trump angekündigt, Russland und die Ukraine wollten auf Angriff auf gegnerische Energieanlagen verzichten. Zum Fußball. Jürgen Klopp will mit einem sehr großen Kader den Neuaufbau der Nationalmannschaft starten. Nach dpa-Informationen will der neue Bundestrainer deutlich mehr als die von der UEFA vorgeschriebenen 23 Spieler nominieren. Denkbar ist, dass Klopp sogar bis zu 3. dpa-Informationen will der neue Bundestrainer deutlich mehr als die von der UEFA vorgeschriebenen 23 Spieler nominieren. Denkbar ist, dass Klopp

0: die zeigt sich auch schon so langsam, noch ein bisschen zaghaft. Das wird dann im Laufe des Tages auch noch ein bisschen mehr Sonnenschein. In der kommenden Nacht gibt es dann Regen und der sorgt dann eben für die angekündigte Wetterveränderung.
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0: Hier braucht ihr nach wie vor etwas Geduld auf der A2 Hannover in Richtung Dortmund. Zwischen Herrenhausen und Wunsdorf-Lute vor der Baustelle immer noch stockender Verkehr. Außerdem ist ein Blitzer aktuell gemeldet. Der steht auf der Bemeroder Straße. Blitzeranhänger an der Tierärztlichen Hochschule auf Höhe der Stadtbahnhaltestelle. Ich wünsche eine gute Fahrt.
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0: Ich bin ja spät zu einem, ja zumindest Teilzeit-Swiftie geworden. Bin erst spät eingestiegen, habe spät damit angefangen, mich mit den Songs und dem Werk von Taylor Swift offen auseinanderzusetzen. Es ist aber so, insgesamt gefallen mir so diese Country-Poppigen, diese reduzierten Nummern immer noch am besten. Und so eine Nummer hört ihr auch jetzt, die aktuelle Single aus dem aktuellen Toy-Story-Film von Taylor Swift, I Knew It, I Knew You, hier bei Radio Hannover.

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0: Es ist 10.30 Uhr.
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2: Mit Maike Meitsch. Guten Tag. Niedersachsens Wirtschaftsminister Grant-Henrik Tonne fordert einen Spritpreisdeckel nach Luxemburger Vorbild. Der Staat könne einen verbindlichen Höchstpreis für Benzin und Diesel setzen, den Tankstellen nicht überschreiten dürften. Die hohen Spritpreise seien der Inflationsmotor auf Hochtouren, sagt Tonne. Seit Ende Februar habe sich Superbenzin um rund 51 Cent und Diesel um etwa 60 Cent je Liter verteuert. Eine 50-Liter-Tankfüllung kostet dadurch rund 25 bzw. 30 Euro mehr und die Spritpreise steigen immer weiter. So könne und dürfe es nicht weitergehen, sagt der Wirtschaftsminister. Tonne fordert von der Bundesregierung schnelle Entlastungen an der Zapfsäule. Luxemburg zeige, dass ein wirksamer Eingriff in den Kraftstoffmarkt möglich sei, so Tonne. Das große Galeria-Kaufhof-Gebäude am Ernst-August-Platz. Gegenüber dem Hauptbahnhof hat offenbar einen neuen Eigentümer. Laut Medienberichten soll die Balfin Group des albanischen Milliardärs Samir Mane die Immobilie übernommen haben. Der Eigentümerwechsel soll in der vergangenen Woche vollzogen worden sein. Eine offizielle Bestätigung gibt es bislang nicht. Das Gebäude gehört zum früheren Immobilienbestand der Signa-Gruppe von René Benko. Wegen der Insolvenz werden daraus mehrere Immobilien verkauft. Für Galeria-Kunden ändert sich zunächst nichts. Das Kaufhaus am Hauptbahnhof bleibt geöffnet. Galeria soll weiter Mieterin bleiben, heißt es. Unklar ist, ob der neue Eigentümer das Gebäude modernisieren oder künftig Flächen an weitere Händler vermieten will.
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2: In Hannover ist die IAA Transportation gestartet. Bis Sonntag geht es auf dem Messegelände um die Zukunft von Nutzfahrzeugen, Transport und Logistik. Im Mittelpunkt stehen unter anderem Elektromobilität und neue Antriebstechnologien. Zur Messe fahren zusätzliche S-Bahnen. In der Wedemark werden heute zwei neue Bike-and-Ride-Anlagen an den Bahnhöfen Bissendorf und Bennemühlen eröffnet. Insgesamt gibt es dort fast 160 überdachte Fahrradstellplätze. Sie sind beleuchtet und mit elektronischem Schließsystem gesichert. Damit soll der Umstieg aufs Fahrrad und die S-Bahn attraktiver werden.
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0: 21 Grad inzwischen bei euch in Basinghausen, in Davenstedt und Kirchrode. Das ist ja schon ziemlich mild, aber da geht noch was. 26 Grad heute der Höchstwert. Also wirklich sehr, sehr warmer Dienstag, Mitte September. Es ist aber auch nur so eine kleine Eintagsfliege heute, denn schon ab morgen die Temperaturen dann wieder niedriger, um die 20 Grad. So geht's dann auch den Rest der Woche weiter.
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0: A2 Hannover in Richtung Dortmund zwischen Herrenhausen und Wunsdorf-Luthe. Vor der Baustelle stockender Verkehr. Ansonsten keine weiteren Meldungen. Auch die Regiobus-Sprint-H-Busse, die fahren inzwischen wieder. Der Streik heute, der hat ja nur 4,5 Stunden gedauert, ist seit 9.30 Uhr beendet. Wie auch immer ihr unterwegs seid, gute Fahrt und natürlich einen schönen, sonnigen, warmen Vormittag in der Region Hannover. Ich bin Dörte Hansen. Hallo.

lauthals mitgrölen, wenn Oasis nach dann 18 Jahren erstmals wieder auf einer deutschen Konzertbühne stehen. Nach der Reunion im vergangenen Jahr haben die Britpop-Legenden jetzt tatsächlich eine neue Tour angekündigt für 2027 durch Europa und auch die USA. Und diese Tour, die führt Oasis eben auch für zwei Konzerte nach Deutschland. Von Hannover aus allerdings müsst ihr dafür doch denkbar weit fahren. Beide Shows finden nämlich in München statt, in der Allianz Arena Anfang Juli. An die Tickets zu kommen, das dürfte aber ohnehin auch ziemlich schwer sein. Das haben auch schon die Comeback-Konzerte vergangenes Jahr gezeigt. Für die Karten jetzt für die 2027er-Shows, da müsst ihr euch auf jeden Fall bis Donnerstag online registrieren. Das ist aber dann noch lange keine Garantie, auch welche zu bekommen. Denn unter allen Registrierten entscheidet dann erstmal der Zufall, wer überhaupt einen Code bekommt, um sich damit dann wiederum ein Ticket kaufen zu können zu wiederum drei verschiedenen Verkaufsterminen. Hilfe, ist eine Wissenschaft. Naja. Und dann müssen sich die Gallagher-Brüder ja auch bis nächstes Jahr noch vertragen, ne? Schauen wir mal. Aber dann kommt Oasis zurück auf eine deutsche Konzertbühne nächsten Sommer in München und schon jetzt hier bei Radio Hannover mit Wonderwall. Natürlich.

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0: Niedersachsens Wirtschaftsminister Tonne fordert einen Spritpreisdeckel nach Luxemburger Vorbild. Er sagt, so wie jetzt könne es nicht weitergehen. Ein Thema in den Hannover News um halb. Jetzt ist es 11 Uhr.
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2: Ich bin David Riemer. Angesichts der Rekordpreise für Sprit wirft SPD-Generalsekretär Klüssendorf Bundeswirtschaftsministerin Reiche Untätigkeit vor. Millionen Menschen kämpften mit überhöhten Spritpreisen, während Mineralölkonzerne Rekordgewinne machten, sagte Klüssendorf dem Nachrichtenportal T-Online. Er fordert einen Spritpreisdeckel, eine Übergewinnsteuer für Ölkonzerne und mehr Preistransparenz. Reiche lehnt einen Spritpreisdeckel ab und setzt stattdessen auf gezielte Direktzahlungen. Kriminelle Banden in Deutschland greifen zunehmend zu Gewalt, um Opfer einzuschüchtern und Machtansprüche durchzusetzen. Das geht aus dem aktuellen Bundeslagebild organisierte Kriminalität hervor, der am Vormittag in Berlin vorgestellt wurde. Innenminister Dobrindt sagte dazu:
3: Besonders perfide ist dabei, dass auch Minderjährige zunehmend für Verbrechen missbraucht werden, dass Minderjährige auch zunehmend als sogenannte Wegwerftäter eingesetzt werden. Sie werden rekrutiert, verheizt, fallen gelassen, während die Hintermänner im Verborgenen bleiben.
2: NATO-Kampfjets haben nach Angaben der litauischen Regierung erstmals eine Drohne über Litauen abgeschossen. Das Flugobjekt kam vermutlich aus Belarus. Genauere Angaben zu Herkunft und Typ gibt es bislang nicht.
4: Litauen dankte den NATO-Einsatzkräften für ihre schnelle Reaktion. Diese Bereitschaft sei angesichts einer zunehmenden Aggression Russlands gegen die Ukraine von entscheidender Bedeutung, hieß es. Trotz der Aussage von US-Präsident Trump über eine Energiewaffenruhe setzten Russland und die Ukraine ihre Angriffe fort. Im russischen Gebiet Samara, wo eine schon mehrfach attackierte Ölraffinerie steht, sprachen Behörden von Schäden an einem Industrieobjekt. Nach Kiewer Angaben attackierte Russland eine Tankstelle in Kiew. Aus Moskau, Katharina Schröder.
2: Zum Fußball. Jürgen Klopp will mit einem sehr großen Kader den Neuaufbau der Nationalmannschaft starten. Nach dpa-Informationen will der neue Bundestrainer deutlich mehr als die von der UEFA vorgesehenen 23 Spieler nominieren. Denkbar ist, dass Klopp sogar bis zu 30 Profis beruft. Damit will er möglichst viele Spieler testen und die Belastung durch 4 Länderspiele innerhalb von 10 Tagen verteilen. Der Kader wird am kommenden Donnerstag präsentiert.
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0: Der Dienstag, der zeigt sich heute freundlich. Aktuell sind es 21 Grad in Empelde, in Finrost und Pattensen. Die Temperaturen, die steigen noch auf bis zu 26 Grad. Dazu meist sonnig mit ein paar Wolken zwischendurch. Und morgen zunächst etwas Regen, danach wieder freundlicher und sonniger bei 20 Grad.
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0: A2, Hannover Richtung Dortmund, zwischen Herrenhausen und Wunsdorf-Lute, 5 Kilometer stockender Verkehr vor der Baustelle. Ansonsten aber alles frei, gute Fahrt.
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1: Börsendaten an diesem Dienstagvormittag. Der DAX leicht im Minus bei rund 25.370 Punkten, minus 0,6%. Der Euro liegt rund um die Marke von einem US-Dollar 15, schwächelt ein bisschen in den letzten Tagen die europäische Gemeinschaftswährung. Der Goldpreis zieht leicht an und liegt knapp unter der Marke von 4.300 US-Dollar für die Feinunze am Vormittag. Der Ölpreis steigt jetzt deutlich über die Marke von 103 US-Dollar pro Barrel plus 1,4%. In der Kursliste vorne am Vormittag die Deutsche Telekom, Rheinmetall und Zalando, am Ende Vonovia, Siemens Energy und die Deutsche Bank.
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1: Mit Maike Meitsch. Guten Tag. Niedersachsens Wirtschaftsminister Grant-Henrik Tonne fordert einen Spritpreisdeckel nach Luxemburger Vorbild. Der Staat könne einen verbindlichen Höchstpreis für Benzin und Diesel setzen, den Tankstellen nicht überschreiten dürften. Die hohen Spritpreise seien der Inflationsmotor auf Hochtouren, sagt Tonne. Seit Ende Februar habe sich Superbenzin um rund 51 Cent und Diesel um etwa 60 Cent je Liter verteuert. Eine 50-Liter-Tankfüllung kostet dadurch rund 25 bzw. 30 Euro. Mehr und die Spritpreise steigen immer weiter. So könne und dürfe es nicht weitergehen, sagt der Wirtschaftsminister. Tonne fordert von der Bundesregierung schnelle Entlastungen an der Zapfsäule. Luxemburg zeige, dass ein wirksamer Eingriff in den Kraftstoffmarkt möglich sei, so Tonne. Das große Galeria-Kaufhof-Gebäude am Ernst-August-Platz. Gegenüber dem Hauptbahnhof hat offenbar einen neuen Eigentümer. Laut Medienberichten soll die Balfin Group des albanischen Milliardärs Samir Mane die Immobilie übernommen haben. Der Eigentümerwechsel soll in der vergangenen Woche vollzogen worden sein. Eine offizielle Bestätigung gibt es bislang nicht. Das Gebäude gehört zum früheren Immobilienbestand der Signa-Gruppe von René Benko. Wegen der Insolvenz werden daraus mehrere Immobilien verkauft. Für Galeria-Kunden ändert sich zunächst nichts. Das Kaufhaus am Hauptbahnhof bleibt geöffnet. Galeria soll weiter Mieterin bleiben, heißt es. Unklar ist, ob der neue Eigentümer das Gebäude modernisieren oder künftig Flächen an weitere Händler vermieten will.
0: Und jetzt noch mehr Kurzmeldungen für die ganze Region Hannover.
1: In Hannovers Nordstadt ist der Grundstein für den Digital Innovation Campus gelegt worden. Die Leibniz-Universität baut dort ein Forschungszentrum für künstliche Intelligenz und Cybersicherheit. Die Kosten liegen bei rund 27 Millionen Euro. 2028 soll der Campus fertig sein. In der Wedemark sind zwei neue Bike-and-Ride-Anlagen an den Bahnhöfen Bissendorf und Bennemühlen eröffnet worden. Insgesamt gibt es dort nun fast 160 überdachte Fahrradstellplätze. Sie sind beleuchtet und mit elektronischen Schließsystemen gesichert. Damit soll der Umstieg aufs Fahrrad und die S-Bahn attraktiver werden.
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1: 26 Grad werden es heute noch. Aktuell messen wir 22 in Altwarmbüchen, Letter und Kleefeld. Dazu heute meist sonnig mit ein paar Wolken zwischendurch. Morgen zunächst etwas Regen, danach wieder freundlicher und sonniger bei 20 Grad.
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1: A2, Hannover Richtung Dortmund. Zwischen Herrenhausen und Wunstorf-Lute 5 Kilometer stockender Verkehr vor der Baustelle. Ansonsten alles frei. Gute Fahrt.

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0: Nach dem verheerenden Brand in einem Mehrfamilienhaus in Badenstedt geht die Polizei derzeit von einem technischen Defekt als mögliche Ursache aus. Der Schaden wird auf rund 2 Millionen Euro geschätzt. Ein Thema in den Hannover News um 12:30. Jetzt ist es 12 Uhr.
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2: Ich bin David Riemer. Die hohen Benzin- und Dieselpreise bringen die Bundesregierung unter Druck. Die SPD fordert einen staatlichen Spritpreisdeckel. Die Union warnt vor vorschnellen Eingriffen und setzt eher auf gezielte Entlastungen.
3: Die SPD schlägt ein Modell nach belgischem Vorbild vor. Der Staat würde einen Höchstpreis festlegen, günstiger verkaufen dürften Tankstellen weiterhin. Zusätzlich bringt sie eine Steuer auf besonders hohe Krisengewinne der Mineralölkonzerne ins Spiel. Die CDU lehnt einen Preisdeckel bislang ab. Wirtschaftsministerin Reiche will stattdessen Haushalte mit niedrigen Einkommen direkt entlasten. Allerdings fehlen dafür derzeit noch bei vielen Steuerpflichtigen die nötigen Kontodaten. Thomas Bleskin, Nachrichtenredaktion.
2: Kriminelle Banden in Deutschland greifen zunehmend zu Gewalt, um Opfer einzuschüchtern und Machtansprüche durchzusetzen. Das geht aus dem aktuellen Bundeslagebild organisierte Kriminalität hervor, der am Vormittag in Berlin vorgestellt wurde. Zugenommen haben auch Fälle, in denen Gewalttaten als Dienstleistung bestellt oder eigens von rekrutierten Minderjährigen verübt werden. Unter den angeheuerten Tätern seien teils sogar 13-Jährige, sagte Bundesinnenminister Dobrindt. Die AfD bleibt einer neuen YouGov-Umfrage zufolge bundesweit stärkste Partei. Sie kommt in der Sonntagsfrage auf 29%, CDU und CSU fallen dagegen auf 18%. Gleichzeitig verändert sich die Haltung vieler Befragter zur Zusammenarbeit mit der AfD.
4: Inzwischen sagen 51%, andere Parteien sollten eine Zusammenarbeit mit der AfD nicht grundsätzlich ausschließen. Im August waren es noch 44%. 40% sprechen sich weiter für eine klare Abgrenzung aus. Gleichzeitig hält eine deutliche Mehrheit die AfD für rechtsextrem. 59% der Befragten teilen diese Einschätzung. 30% widersprechen. Tanja Wagner, Nachrichtenredaktion.
2: Der Flughafen von Catania auf Sizilien bleibt wegen einer neuen Aschewolke des Ätna weiterhin gesperrt. Die Behörden haben alle Starts und Landungen bis zum Nachmittag abgesagt. Seit gestern fielen bereits mehrere Dutzend Flüge aus, darunter viele internationale Verbindungen. Europas aktivster Vulkan stößt seit Sonntag wieder Asche aus. Die Wolke reicht 4 Kilometer hoch in den Himmel.
1: Das Wetter für die ganze Region Hannover.
0: 23 Grad und sonnig aktuell in Hainholz, in Wettbergen und Lehrte. Die Temperaturen, die steigen noch auf bis zu 26 Grad. Morgen zunächst etwas Regen, danach wieder freundlicher und sonniger bei 20 Grad.
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0: A2 Hannover Richtung Dortmund, zwischen Herrenhausen und Wunstorf-Lute, 5 Kilometer stockender Verkehr vor der Baustelle. Aber es geht eine gute Fahrt.
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1: Mit Maike Meitsch, guten Tag. Niedersachsens Wirtschaftsminister Grant-Henrik Tonne fordert einen Spritpreisdeckel nach Luxemburger Vorbild. Der Staat könne einen verbindlichen Höchstpreis für Benzin und Diesel setzen, den Tankstellen nicht überschreiten dürften. Die hohen Spritpreise seien der Inflationsmotor auf Hochtouren, sagt Tonne. Seit Ende Februar habe sich Superbenzin um rund 51 Cent und Diesel um etwa 60 Cent je Liter verteuert. Eine 50-Liter-Tankfüllung kostet dadurch rund 25 bzw. 30 Euro mehr und die Spritpreise steigen immer weiter. So könne und dürfe es nicht weitergehen, sagt der Wirtschaftsminister. Er fordert von der Bundesregierung schnelle Entlastungen an der Zapfsäule. Luxemburg zeige, dass ein wirksamer Eingriff in den Kraftstoffmarkt möglich sei, so Tonne. Nach dem verheerenden Brand in einem Mehrfamilienhaus in Badenstedt geht die Polizei derzeit von einem elektrotechnischen Defekt als mögliche Ursache aus. Das Gebäude ist unbewohnbar. Der Schaden wird auf rund 2 Millionen Euro geschätzt. Bei dem Feuer waren am Sonntag 10 Menschen leicht und ein 23-Jähriger schwer verletzt worden. Der Mann hatte bei einem Sprung in ein Sprungtuch mehrere Rippenbrüche erlitten. Mehrere Bewohner kamen mit Verdacht auf Rauchgasvergiftung ins Krankenhaus. Das Feuer war im Flur eines oberen Stockwerks ausgebrochen. Die Ermittlungen zur genauen Brandursache dauern an.
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1: In Hannovers Nordstadt ist der Grundstein für den Digital Innovation Campus gelegt worden. Die Leibniz-Universität baut dort ein Forschungszentrum für künstliche Intelligenz und Cybersicherheit. Die Kosten liegen bei rund 27 Millionen Euro. 2028 soll der Campus fertig sein. Der Steinhuder Meer-Triathlon wird im kommenden Jahr nicht fortgesetzt. Nach 2 Austragungen sowie dem Gastspiel bei den Finals in diesem Sommer fehle die Perspektive für eine Weiterentwicklung, teilte der Veranstalter Eichels mit. Gründe seien unter anderem die Gegebenheiten vor Ort und die Belastungen für Anwohner und Gewerbetreibende. In Ronnenberg-Weetzen wird in den kommenden Nächten an den Bahngleisen gearbeitet. Von heute bis Freitag lässt Tennet ein Rohr unter den Gleisanlagen hindurchführen. Zum Einsatz kommt ein unterirdisches Mikrotunnelverfahren, heißt es. Die Arbeiten finden in rund 500 Metern Abstand zur nächsten Wohnbebauung statt.
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1: Es ist sehr sonnig in Hannover heute. Wir messen 23 Grad in Hemmingen, in Kirchhorst und Braxen. Die Temperaturen, die steigen noch auf bis zu 26 Grad. Morgen zunächst etwas Regen, danach wieder freundlicher und sonniger bei 20 Grad.
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1: A2 Hannover Richtung Dortmund. Zwischen Hannover-Herrenhausen und Wunstorf-Lute 5 Kilometer stockender Verkehr vor der Baustelle. Ansonsten alles frei. Gute Fahrt.

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0: Nach dem verheerenden Brand in einem Mehrfamilienhaus in Badenstedt geht die Polizei derzeit von einem technischen Defekt als mögliche Ursache aus. Der Schaden wird auf rund 2 Millionen Euro geschätzt. Ein Thema in den Hannover News um 12:30. Jetzt ist es 13 Uhr.
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2: Ich bin David Riemer. Die hohen Benzin- und Dieselpreise bringen die Bundesregierung unter Druck. Die SPD fordert einen staatlichen Spritpreisdeckel. Die Union warnt vor vorschnellen Eingriffen und setzt eher auf gezielte Entlastungen.
3: Die SPD schlägt ein Modell nach belgischem Vorbild vor. Der Staat würde einen Höchstpreis festlegen, günstiger verkaufen dürften Tankstellen weiterhin. Zusätzlich bringt sie eine Steuer auf besonders hohe Krisengewinne der Mineralölkonzerne ins Spiel. Die CDU lehnt einen Preisdeckel bislang ab. Wirtschaftsministerin Reiche will stattdessen Haushalte mit niedrigen Einkommen direkt entlasten. Allerdings fehlen dafür derzeit noch bei vielen die nötigen Kontodaten. Thomas Bleskin, Nachrichtenredaktion.
2: Kriminelle Banden in Deutschland greifen zunehmend zu Gewalt, um Opfer einzuschüchtern und Machtansprüche durchzusetzen. Das geht aus dem aktuellen Bundeslagebild organisierte Kriminalität hervor, der am Vormittag in Berlin vorgestellt wurde. Zugenommen haben auch Fälle, in denen Gewalttaten als Dienstleistung bestellt oder eigens von rekrutierten Minderjährigen verübt werden. Unter den angeheuerten Tätern seien teils sogar 13-Jährige, sagte Bundesinnenminister Dobrindt. Die AfD bleibt einer neuen YouGov-Umfrage zufolge bundesweit stärkste Partei. Sie kommt in der Sonntagsfrage auf 29%, CDU und CSU fallen dagegen auf 18%. Gleichzeitig verändert sich die Haltung vieler Befragter zur Zusammenarbeit mit der AfD.
4: Inzwischen sagen 51% andere Parteien sollten eine Zusammenarbeit mit der AfD nicht grundsätzlich ausschließen. Im August waren es noch 44%. 40% sprechen sich weiter für eine klare Abgrenzung aus. Gleichzeitig hält eine deutliche Mehrheit die AfD für rechtsextrem. 59% der Befragten teilen diese Einschätzung. 30% widersprechen. Tanja Wagner, Nachrichtenredaktion.
2: Der Flughafen von Catania auf Sizilien bleibt wegen einer neuen Aschewolke des Ätna weiterhin gesperrt. Die Behörden haben alle Starts und Landungen bis zum Nachmittag abgesagt. Seit gestern fielen bereits mehrere Dutzend Flüge aus, darunter viele internationale Verbindungen. Europas aktivster Vulkan stößt seit Sonntag wieder Asche aus. Die Wolke reicht 4 Kilometer hoch in den Himmel.
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0: 25 Grad aktuell in Stöcken, Harenberg und Rheden. Der Nachmittag bleibt heute warm und sonnig. Morgen zunächst etwas Regen, danach wieder freundlicher bei 20 Grad.
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0: A2, Hannover Richtung Dortmund. Zwischen Herrenhausen und Wunsdorf-Lute 5 Kilometer stockender Verkehr vor der Baustelle. Ansonsten keine weiteren Staus. Gute Fahrt.
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1: Mit Maike Meitsch. Guten Tag. Niedersachsens Wirtschaftsminister Grant-Henrik Tonne fordert einen Spritpreisdeckel nach Luxemburger Vorbild. Der Staat könne einen verbindlichen Höchstpreis für Benzin und Diesel setzen, den Tankstellen nicht überschreiten dürften. Die hohen Spritpreise seien der Inflationsmotor auf Hochtouren, sagt Tonne. Seit Ende Februar habe sich Superbenzin um rund 51 Cent und Diesel um etwa 60 Cent je Liter verteuert. Eine 50-Liter-Tankfüllung kostet dadurch rund 25 bzw. 30 Euro mehr und die Spritpreise steigen immer weiter. So könne und dürfe es nicht weitergehen, sagt der Wirtschaftsminister. Er fordert von der Bundesregierung schnelle Entlastungen an der Zapfsäule. Luxemburg zeige, dass ein wirksamer Eingriff in den Kraftstoffmarkt möglich sei, so Tonne. Nach dem verheerenden Brand in einem Mehrfamilienhaus in Badenstedt geht die Polizei derzeit von einem elektrotechnischen Defekt als mögliche Ursache aus. Das Gebäude ist unbewohnbar. Der Schaden wird auf rund 2 Millionen Euro geschätzt. Bei dem Feuer waren am Sonntag 10 Menschen leicht und ein 23-Jähriger schwer verletzt worden. Der Mann hatte bei einem Sprung in ein Sprungtuch mehrere Rippenbrüche erlitten. Mehrere Bewohner kamen mit Verdacht auf Rauchgasvergiftung ins Krankenhaus. Das Feuer war im Flur eines oberen Stockwerks ausgebrochen. Die Ermittlungen zur genauen Brandursache dauern an.
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1: In Hannovers Nordstadt ist der Grundstein für den Digital Innovation Campus gelegt worden. Die Leibniz-Universität baut dort ein Forschungszentrum für künstliche Intelligenz und Cybersicherheit. Die Kosten liegen bei rund 27 Millionen Euro. 2028 soll der Campus fertig sein. Der Steinhuder Meer-Triathlon wird im kommenden Jahr nicht fortgesetzt. Nach 2 Austragungen sowie dem Gastspiel bei den Finals in diesem Sommer fehle die Perspektive für eine Weiterentwicklung, teilte der Veranstalter Eichels mit. Gründe seien unter anderem die Gegebenheiten vor Ort und die Belastungen für Anwohner und Gewerbetreibende. In Ronnenberg-Weetzen wird in den kommenden Nächten an den Bahngleisen gearbeitet. Von heute bis Freitag lässt Tennet ein Rohr unter den Gleisanlagen hindurchführen. Zum Einsatz kommt ein unterirdisches Mikrotunnelverfahren, heißt es. Die Arbeiten finden in rund 500 Metern Abstand zur nächsten Wohnbebauung statt.
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2: 25 Grad messen wir in der Südstadt, in Stöcken und in Saarstedt. 26 werden es heute noch. Es ist ein richtig schöner, warmer Sommertag. Punkt. Mehr ist dem nicht hinzuzufügen.
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2: A2 Hannover-Dortmund zwischen Hannover-Herrenhausen und Wunstorf-Lute. 5 Kilometer stockender Verkehr vor der Baustelle. Die B217 Springe Hannover zwischen Springe Süd und Springe Ost wieder frei, die Hindernisse dort beseitigt. Und wie schnell dürft ihr fahren zwischen Kanalbrücke und Limmerstraße auf der B441? Na, 30, genau. Seit gestern ist das so. Bitte da Fuß vom Gas. Bis nächsten Sommer, bis zum 30.06.27 bleibt das auch so. Wo es geht, gute Fahrt.

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0: bleibt im Ohr hängen, oder? Cat's Eye und Animal neu in unserer Playlist. Niedersachsens Wirtschaftsminister Grant-Hendrik Tronne hat die Bundesregierung aufgefordert, einen verbindlichen Höchstpreis für Benzin und Diesel zu setzen, der nicht überschritten werden darf. Rückenwind bekommt er dafür unter anderem vom Bund der Steuerzahler. Mehr zu dem Thema bei uns in den Hannover News um 2:30. Jetzt haben wir es kurz nach 2.
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2: Ich bin David Büchner. Nach der Landtagswahl am kommenden Sonntag könnte sich entscheiden, ob sich Bundeskanzler Friedrich Merz im Amt halten kann. Der CDU-Chef hat jetzt das Parteipräsidium für den Wahlabend zu einer formellen Sitzung nach Berlin eingeladen. Dabei soll es um die Ergebnisse der Landtagswahlen in Mecklenburg-Vorpommern und Berlin gehen und um die Folgen. Es gibt Spekulationen, dass Merz von den CDU-Landeschefs gestürzt werden könnte. Die hohen Spritpreise bringen die Politik unter Druck. E10 kostet so viel wie nie und auch Diesel ist nicht mehr weit vom Rekordpreis entfernt. Die SPD forderte erneut einen staatlichen Preisdeckel und auch eine Übergewinnsteuer für Ölkonzerne. SPD-Generalsekretär Tim Klüssendorf warf Bundeswirtschaftsministerin Katharina Reiche im Nachrichtenportal T-Online vor, zu wenig zu tun. Kriminelle Banden in Deutschland setzen immer häufiger Gewalt ein. Das geht aus dem neuen Lagebild des Bundeskriminalamts zur organisierten Kriminalität hervor. Demnach gab es in dem Bereich im vergangenen Jahr mehr Tötungsdelikte und auch mehr Körperverletzungen.
3: Das BKA zählt für 2025 insgesamt 20 Tötungsdelikte und 100 Fälle von Körperverletzungen im Zusammenhang mit organisierter Kriminalität. Zum Vergleich, im Jahr davor waren es 13 bzw. 77. Neu ist nach Angaben der Behörde auch, dass Gewalttaten zunehmend regelrecht in Auftrag gegeben werden. Dafür würden über soziale Medien teils auch Minderjährige angeworben, in einzelnen Fällen sogar 13-Jährige. Den größten Teil der Ermittlungen machte erneut die Rauschgiftkriminalität aus. Thomas Pleskin, Nachrichtenredaktion.
2: Und zum Sport. Der neue Bundestrainer Jürgen Klopp will mit einem ungewöhnlich großen Kader in seine erste Länderspielphase starten. Nach dpa-Informationen sollen deutlich mehr als die von der UEFA vorgesehenen 23 Spieler nominiert werden.
4: Klopp will auf diese Weise möglichst viele Profis kennenlernen und die Belastung auf 4 Spiele in 10 Tagen verteilen. Denkbar ist ein Aufgebot mit bis zu 30 Spielern. Für jede einzelne Nations League-Partie darf Klopp allerdings nur 23 Spieler melden. Einige müssten also auf die Tribüne. Vorgestellt wird das Aufgebot am Donnerstag in Frankfurt. David Riemer, Nachrichtenredaktion.
2: Die DFB-Elf trifft im ersten Länderspiel unter Klopp Ende September auswärts auf die Niederlande.
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0: 26 Grad, wer hätte das gedacht? Das ist doch nochmal ein richtiger Hochsommertag heute. Die 26 messen wir in Lohnde, in Limmer und in Lemje. Es bleibt bei diesem Sonne-Wolken-Mix, aber falls ihr heute auch schon so Schwitzanfälle gehabt habt wie ich, es ist schwül, es gibt ein Gewitter. Das soll in der kommenden Nacht kommen, morgen Vormittag auch noch ein bisschen Regen, morgen Nachmittag aber schon wieder ein bisschen Sonne bei dann 19 Grad.
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0: B217, Springe Hannover zwischen Springe Ost und Völksen. Kaputtes Auto, da ist die Polizei aber schon vor Ort. Die A2 Hannover-Braunschweig zwischen Kreuz Ost und Lehrte keine Gefahr mehr. A2 Hannover-Dortmund zwischen Herrenhausen und Wunstorf-Lute. Immer noch 5 Kilometer stockender Verkehr vor der Baustelle. Wo es geht, gute Fahrt.
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0: Einen schönen Sommertag in der schönsten Stadt der Welt wünsche ich euch. Macht heute nochmal das Beste draus. Es könnte sein, dass wir an diese Temperaturen in diesem Jahr dann nicht mehr rankommen. Schauen wir mal. Also genießt den Tag. Wir sind bei euch mit einfach guter Musik.

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1: Börsendaten vom Mittag mit einem DAX immer noch leicht im Minus bei rund 25.330 Punkten. Der Euro, er stagniert rund um die Marke von einem US-Dollar 15,5 derzeit. Der Goldpreis gibt nach, nachdem er am Morgen leicht im Plus war, jetzt unter 4.300 US-Dollar für die Feinunze. Der Ölpreis klettert und überspringt die Marke von 104 US-Dollar pro Barrel, ein Plus von 2%. Rheinmetall, MTU und Hannover Rück sind in der Kursliste vorne. Brenntag, SAP und die Deutsche Bank stehen aktuell am Schluss der Kursliste. Bis später.
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0: Die Portion Michael Jackson am Nachmittag. Radio Hannover spielt einfach gute Musik für euch. Immer vor den Hannover News gibt's einen Classic Hit. Da ist alles dabei. Das kann Rock sein, das kann Soul sein. Und gleich ist das für euch Carly Simon mit It Should Have Been Me.
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0: Der Radio Nova Classic Hit Carly Simon, It Should Have Been Me. Es ist 14.30 Uhr.
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2: Mit Kasper Weist. Guten Tag. Was tun gegen die hohen Spritpreise? Die Diskussion um politische Maßnahmen hält angesichts neuer Rekordwerte an den Tankstellen weiter an. Jetzt hat sich Niedersachsens Wirtschaftsminister Grant-Henrik Tonne in die Debatte eingeschaltet. Tonne fordert einen Spritpreisdeckel nach Luxemburger Vorbild. Der Staat könne einen verbindlichen Höchstpreis für Benzin und Diesel setzen, den Tankstellen nicht überschreiten dürften. Rückenwind bekommt der Wirtschaftsminister vom Bund der Steuerzahler. Der begrüßt eine Entlastung für Verbraucherinnen und Verbraucher. Maßnahmen dürften aber nicht langfristig aus Steuermitteln finanziert werden, so Jan Vermöhlen vom Bund der Steuerzahler Niedersachsen. Mehr Tempo bei der Umsetzung fordert der Arbeitgeberverband Niedersachsen Metall. Jeder weitere Tag Streit in der Bundesregierung koste Verbraucher und Wirtschaft bares Geld, so Hauptgeschäftsführer Volker Schmidt. In Hannover versammeln sich heute Unternehmen aus Nutzfahrzeug-, Logistik- und Transportbranche auf der IAA Transportation. Am Vormittag ist die Messe unter anderem von Bundesverkehrsminister Steffen Bilger eröffnet worden. Oberbürgermeister Bilic Ornay hob die Bedeutung der Messe hervor, insbesondere vor dem Hintergrund großer struktureller Veränderungen.
3: Die IAA Transportation zeigt den technischen Wandel der Transportbranche und bietet ein Forum für den Austausch neuer Ideen und vor allem neuer Konzepte. Dass sich die internationale Nutzfahrzeug-, Logistik- und Transportwirtschaft erneut in unserer Stadt trifft, ist für Hannover eine große Ehre und zugleich ein sehr starkes Signal.
2: Unter dem Motto We Deliver steht in diesem Jahr die Frage der Klimaneutralität in Logistik und Transport im Mittelpunkt. Bis Sonntag werden mehr als 145.000 Besucherinnen und Besucher erwartet.
1: Und jetzt noch mehr Kurzmeldungen für die ganze Region Hannover.
2: In der Wedemark sind zwei neue Bike-and-Ride-Anlagen an den Bahnhöfen Bissendorf und Bennemühlen eröffnet worden. Insgesamt gibt es dort nun fast 160 überdachte Fahrradstellplätze. Sie sind beleuchtet und mit elektronischem Schließsystem gesichert. Damit soll der Umstieg aufs Fahrrad und die S-Bahn attraktiver werden. Der Steinhuder Meer-Triathlon wird im kommenden Jahr nicht fortgesetzt. Nach zwei Austragungen sowie dem Gastspiel bei den Finals in diesem Sommer fehle die Perspektive für eine Weiterentwicklung, teilte der Veranstalter Eichels mit. Gründe seien unter anderem die Gegebenheiten vor Ort und die Belastungen für Anwohner und Gewerbetreibende. In Ronnenberg-Weetzen wird in den kommenden Nächten an den Bahngleisen gearbeitet. Von heute bis Freitag lässt Tenet ein Rohr unter den Gleisanlagen hindurchführen. Zum Einsatz kommt ein unterirdisches Mikrotunnelverfahren. Die Arbeiten finden in rund 500 Metern Abstand zur nächsten Wohnbebauung statt.
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0: 25 heitere Grad in Dören, in Devese und in Davenstedt. Es bleibt heiter heute, ein bisschen Wind ist unterwegs, spät am Abend und in der Nacht. Da soll es dann schauern und gewittern, morgen dann auch nur noch 19 Grad.
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0: Auf der A2 Hannover-Dortmund zwischen Wunstorf-Kohlenfeld und Bad Nenndorf, da liegt ein großer Mülleimer auf dem mittleren Fahrstreifen. Passt da bitte auf. A7 Hannover-Kassel zwischen Dreieck Süd und Hildesheim-Dristmestedt, Gefahr durch Reifenteile auf der Fahrbahn. Die A2 Hannover-Dortmund zwischen Herrenhausen und Wunstorf-Lute, 5 Kilometer stockender Verkehr vor der Baustelle. Wo es geht, wünsche ich euch gute und sichere Fahrt.

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1: Deutschsprachigen Elektropop aus Hannover liefert Trixie Linden heute im Café Glocksee.

0: Trixi Lindon heute Abend mit neuem Album beim Ruby Tuesday um 8:45 im Café Glocksee. Der Eintritt ist frei. In seiner Klug- und Trug-Show bringt Hannovers Zauberei-Experte Desimo frisches Material mit auf die Bühne, aktualisiert ein paar Highlights aus seinen bisherigen Programmen und erkundet das Geheimnis seines ersten Zauberkastens und nutzt die Schwarmintuition des Publikums. Los legt er im Apollo auf der Limmer heute ab 20.15 Uhr. Oder ihr geht ins Kino, auch da wird's magisch, in Practical Magic 2. Zauberhafte Schwestern spielen Sandra Bullock und Nicole Kidman die Owens-Schwestern.
1: Sie haben bestimmt schon von den Owens gehört. Die, über die ihre Nachbarn sagen, sie seien Hexen.
2: Ihr seid die Owens-Schwestern?
1: Ja, jeder, den wir lieben, stirbt.
2: Ach, wirklich?
3: Und zwar eines grauenvollen Todes. Ganz im Ernst, ich meine, das macht sich nicht gut in der Tinder-Biografie.
0: Nee, die Schwestern müssen sich einem dunklen Fluch stellen, der ihre Familie zu zerreißen droht. Schelmischer Zauber im Mondlicht, verbunden mit mächtiger Ahnenmagie, also Magie, Chaos und Humor in the Mix. Heute läuft die Preview des zweiten Teils der zauberhaften Schwestern im Cinemax am Raschplatz, und zwar um 14.30, 17.20 und um 19 Uhr. Wo auch immer, ich wünsche euch ganz viel Spaß.
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0: Billy Idol, Eyes Without a Face. Einfach gute Musik. Wenn ihr das jetzt schon gut fand, dann freut ihr euch mit Sicherheit gleich auf David Bowie. Den habe ich nämlich auch noch für euch vor den Nachrichten mit Let's Dance. Kommt gleich.
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0: Hier in Hannover ist heute die Logistikmesse IAA Transportation eröffnet worden. Dass sich die Branche hier in Hannover trifft, ist für Oberbürgermeister Willett Onay ein wichtiges Signal. Mehr dazu bei uns in den Hannover News um 3:30. Jetzt haben wir es 15 Uhr.
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2: Ich bin Babette Büchner. Die hohen Spritpreise bringen die Politik unter Druck. Auch Bundeskanzler Friedrich Merz ist jetzt der Meinung, dass gehandelt werden muss. Er sagte in Berlin, dass man auf die Preistreiberei reagieren werde. Wie genau ist allerdings noch unklar.
3: Übergewinnsteuer oder Spritpreisdeckel, Vorschläge, um den Schock für die Autofahrer an der Tankstelle abzumildern, die kommen von allen Seiten. Es reicht, sagt der SPD-Generalsekretär und fordert die Bundeswirtschaftsministerin auf, endlich zu handeln. Die will gezielt entlasten, zum Beispiel Geringverdiener, denkt aber auch über eine geringere Energiesteuer nach. Eine Lösung allerdings, die gibt's noch nicht. Claudia Wächter, Nachrichtenredaktion.
2: Nach den Landtagswahlen am kommenden Sonntag könnte sich entscheiden, ob sich Bundeskanzler Merz im Amt halten kann. Der CDU-Chef hat das Parteipräsidium direkt für den Wahlabend zu einer formellen Sitzung nach Berlin eingeladen, um über die Ergebnisse zu beraten.
4: Kanzler Merz ist spätestens seit dem Wahldebakel in Sachsen-Anhalt angezählt. Nicht wenige in den eigenen Reihen machen ihn für die Klatsche mitverantwortlich. In einer aktuellen YouGov-Umfrage ist die Union sogar auf ein historisches Tief abgerutscht. Nun nähren sich Spekulationen, wonach Merz von den CDU-Landeschefs gestürzt werden könnte. Merz will nach Medienberichten offenbar am Sonntag parteiintern die Vertrauensfrage stellen. Möglicherweise zieht er noch am Wahlabend die Konsequenzen und erklärt seinen Rücktritt, sollten die Wahlen erneut in einem Desaster für die CDU enden. Aus Berlin, David Riemer.
2: Verbraucherschützer gehen mit 3 Verbandsklagen gegen Preiserhöhungen von Netflix, Apple TV und Wow vor. Sie wollen für Kunden in Deutschland Rückzahlungen durchsetzen. Die Anbieter hätten Preise laufender Abonnements wiederholt erhöht, ohne die gesonderte Zustimmung der Kunden einzuholen, hieß es. Aus Sicht des Verbraucherschutzvereins sind dafür genutzte Preisanpassungsklauseln unwirksam. Betroffene können sich den Klagen kostenlos anschließen. Wie lebt man möglichst lange? Daran tüfteln Forscher überall. In Japan funktioniert das schon jetzt sehr gut. Dort ist die Zahl der 100-Jährigen zum ersten Mal über 100.000 gestiegen. Insgesamt gibt es inzwischen fast 108.000 Menschen, die 100 Jahre oder älter sind, gab das Gesundheitsministerium bekannt. Rund 88% der 100-Jährigen sind dabei Frauen.
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0: 25 Grad in Ronnenberg, in Reddersee und in Rethen. Es bleibt freundlich, es bleibt sonnig und es bleibt warm. Jetzt gucke ich mal, wann die ersten Gewitterschauer kommen. Heute Nacht um 2 Uhr Regen und ab 5 Uhr morgen früh soll es dann blitzen und donnern. Schauen wir mal, ob das so bleibt.
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0: Die A2 Hannover-Dortmund zwischen Hannover-Herrenhausen und Wunstorf-Lute. 5 Kilometer stockender Verkehr vor der Baustelle. Die B188 Burgdorf-Wolfsburg zwischen Hüptingsen und Uetze in beiden Richtungen jetzt keine Gefahr mehr. Auch die A2 zwischen Garbsen und Wunstorf-Lute, da die Entwarnung, da ist alles wieder frei. A7 Hamburg-Hannover zwischen Berghof und Mellendorf. Fahrzeugteile auf dem rechten Fahrstreifen, da bitte vorsichtig fahren. A2 Hannover-Dortmund zwischen Herrenhausen und Wunstorf-Lute immer noch 5 Kilometer vor der Baustelle. Dann gucken wir mal hier hin.
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0: Ganz, ganz früh heute Morgen wurde der Blitzeranhänger auf der Bemeroder Straße an der Tierärztlichen Hochschule auf Höhe der Stadtbahnhaltestelle von Ines gesichtet. Also vielleicht steht er da ja immer noch. Vielleicht stehen aber inzwischen irgendwo anders Blitzgeräte rum. Dann hätte ich die gerne von euch. Also, wenn ihr irgendwo was seht, unsere Facebook-Seite Blitzer Hannover, die ist dafür zuständig. Und wenn ihr irgendwas seht, könnt ihr uns natürlich auch eine WhatsApp schicken an die 0151 23 13 19 13. Dann geben wir das auch gerne weiter. Dann kommen vielleicht alle ohne teure Fotos heute in und um Hannover durch den Verkehr.
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0: Schön, dass ihr dabei seid. Ein richtig schöner Sommertag. Ich hoffe, ihr könnt ihn genießen und ein bisschen draußen rumlaufen, vielleicht ein bisschen durch die City. Ich war auf dem Rooftop-Garten heute Mittag mal in der Schmiedestraße und habe da ein bisschen in die Sonne geblinzelt. Aber die Herrenhäuser Gärten, der Georgengarten, bisschen um den Maschteich marschieren oder um den Maschsee ist ja alles möglich. Genießt das noch, denn ab morgen wird es dann doch schon ein bisschen herbstlicher.

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0: Radio Hannover am Dienstag. Es wird ein neues Haus in der Stadt geben, was so ein bisschen an die 20er Jahre erinnert. Der Revue-Palast Hannover, das klingt gut, im ehemaligen kaiserlichen Bahnwerk zu Hannover-Herrenhausen. Was das alles mal historisch war und was das jetzt wird, das erfahren wir von Chris Vogt, der ist bei mir. Erstmal schön, dass du da bist, Chris.
1: Ja, moin, hallo.
0: Step by Step, die Tanzschule wird dem einen oder der anderen was sagen. Da bist du zuständig und jetzt geht es, oder ihr seid schon drin mit der Tanzschule, in dieses historische Gebäude. Erzähl mal kurz, was das für ein Haus ist und was das für eine Geschichte hat.
1: Also das Haus ist im Rahmen des kaiserlichen Bahnwerks, was mal das größte Deutschlands war, gebaut worden, 1870. Und zunächst der Kopfbau als Witwenhaus, weil er den Frauen, der gefallenen Männer im Werk, eine Chance geben wollte, einen Beruf zu ergreifen. Das haben die damals schon gemacht. Das ist halt großartig. Und er hat aber sehr früh erkannt, dass Unterhaltung wichtig ist. Da der ganze Stadtteil Leinhausen durch das Werk entstanden ist, hat er dort dann einen Saal angebaut, 1905 eine Bühne eröffnet. Und es war immer schon eine Versammlungsstätte für Kultur, Veranstaltungen wie Weihnachtsfeiern der Mitarbeiter, Sportvereine sind da gegründet worden und so weiter.
0: Und ihr springt jetzt so ein bisschen auch auf den Trend auf, dass die 20er Jahre ja so gefeiert werden und geht auch dann künstlerisch in diese Zeit ein bisschen zurück. Ist das denn optisch auch so, wie man sich das vorstellt? Also ich bin ja so ein Babylon-Berlin-Gucker. Das ist wirklich so eine, ein historisches Gebäude, was dieses Flair dann auch hat.
1: Und ja, absolut.
0: Und welches Programm ist da dann zu erwarten? Was macht ihr? So eine Mischung aus TAC und GOP? Oder wie muss man sich das
1: vorstellen? Ja, wobei wir keine Konkurrenz darstellen wollen. Im Gegenteil. Also wir freuen uns über die Häuser, die es in Hannover gibt. Wir haben mit dem TAC einen sehr persönlichen Draht auch zum Beispiel. Und es sind einfach wichtige Adressen für Hannover. Wir wollen ergänzen. Und wir haben auch 300 Sitzplätze dann im Konzert. Bestuhlungsformat und im Varieté ist es ein ganz klein bisschen weniger. Das wollen wir aber auf jeden Fall bieten, haben uns einen Artistenzug geleistet, der auf 7,5 Meter Höhe arbeiten kann. Das heißt, da geht sehr viel und in Summe wollen wir Live-Musik zu allem dazu bringen und wollen eben live und das, was man optisch eben wahrnimmt, auch verbinden.
0: Ja, und es wird ein Palastorchester geben, da hast du familiäre Connection. Dein Bruder Andreas ist Künstler, ist Musiker.
1: Genau.
0: Das heißt, der baut da jetzt wirklich ein Palastorchester auf.
1: So ist es. Also seit Ewigkeiten ist das schon unsere Hauskapelle, weil die seit 31 Jahren in unserer alten Tanzschule geprobt haben, immer schon. Und sind Musiker, die sonst in Bad Pyrmont zu finden sind, viel für die Pyrmont Pops und so weiter arbeiten. Und die werden dann bei uns eben auch das Palastorchester Hannover aufmachen, sodass wir dann unsere Shows live begleiten können.
0: Wann geht's los?
1: Es geht eigentlich schon eine Woche los, wenn man es genau nimmt. Das heißt also, am jetzt 20. September haben wir die Lachnacht, die durch Deutschland tourt, in über 100 Orte tourt, mit dem 10-jährigen Hannover-Jubiläum bei uns. Tolle Künstler dabei wie Ole Lehmann, Matthias Brodovi und Vera Deckers, Marco Masin und David Werker und also großes Format. Und danach wird es eine Woche später, am 26. nochmal einen Tag der offenen Tür geben, wo wir auch Tänzern schon mal die Gelegenheit geben, das Haus von innen zu sehen. Und dann werden wir so ganz leise uns ins Geschehen schleichen, bis wir dann am 27. mit dem Spielplan anrücken.
0: Alles klar. Ja, und die Tanzschule ist schon drin und es ist noch ein ganz bisschen Baustelle, hast du mir verraten.
1: Oh,
0: Aber
1: es hat 2,5 Jahre bis zum Bauantrag, bis zur Zusage gebraucht, weil wir mit der Region ein bisschen Stress hatten. Mhm. Und das ist jetzt erledigt, Gott sei Dank. Das Bauamt war sehr hinter uns, da sagen wir auch echt nochmal Danke. Und es ist einfach toll, dass wir jetzt so einziehen können, natürlich in Phasen, weil es ja zum Teil noch Baustelle ist, natürlich alles abgesichert, klar, aber zum Teil eben auch jetzt wirklich schon benutzbar.
0: Ja, also es geht los mit dem Revue-Palast Hannover und dann auch mit dem Palastorchester Hannover. Dann wünsche ich euch toi toi toi für den Start und ja, viel Spaß bei der Arbeit.

0: Radio Nova spielt einfach gute Musik. Den ganzen Tag. Davon lassen wir uns auch überhaupt nicht abbringen. Und was habe ich noch für euch? Eine Portion ABBA. Ein Tag ohne ABBA kann man machen, hat aber keinen Sinn, oder? Knowing Me, Knowing You, der Classic Hit. Kommt gleich.
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0: Der Radio Hannover Klassik-Hit, sowas gibt's bei uns immer vor halb vor den Hannover News. Und für die wird's jetzt wieder Zeit, denn es ist 15.30 Uhr.
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2: Mit Kasper Weist. Guten Tag. Bundeskanzler Friedrich Merz hat angesichts neuer Rekordwerte an den Tankstellen Entlastungen bei den Spritpreisen angekündigt. Aus Niedersachsen dürfte er dafür Zuspruch erhalten. Verkehrsminister Grant-Henrik Tonne fordert einen Spritpreisdeckel nach Luxemburger Vorbild. Der Staat könne einen verbindlichen Höchstpreis für Benzin und Diesel setzen, den Tankstellen nicht überschreiten dürften. Auch der Bund der Steuerzahler unterstützt Entlastungen für Verbraucherinnen und Verbraucher. Maßnahmen dürften aber nicht langfristig aus Steuermitteln finanziert werden, so Jan Vermühlen vom Bund der Steuerzahler Niedersachsen. Mehr Tempo bei der Umsetzung fordert der Arbeitgeberverband Niedersachsen Metall. Jeder weitere Tag Streit in der Bundesregierung koste Verbraucher und Wirtschaft bares Geld, so Hauptgeschäftsführer Volker Schmidt. In Hannover versammeln sich seit heute Unternehmen aus der Nutzfahrzeug-, Logistik- und Transportbranche auf der IAA Transportation. Am Vormittag ist die Messe unter anderem von Bundesverkehrsminister Steffen Bilger eröffnet worden. Oberbürgermeister Bilic Onay hob die Bedeutung der Messe hervor, insbesondere vor dem Hintergrund großer struktureller Veränderungen.
3: Die IAA Transportation zeigt den technischen Wandel der Transportbranche und bietet ein Forum für den Austausch neuer Ideen und vor allem neuer Konzepte. Dass sich die internationale Nutzfahrzeug-, Logistik- und Transportwirtschaft erneut in unserer Stadt trifft, ist für Hannover eine große Ehre und zugleich ein sehr starkes Signal.
2: Unter dem Motto We Deliver steht in diesem Jahr die Frage der Klimaneutralität in Logistik und Transport im Mittelpunkt. Bis Sonntag werden mehr als 145.000 Besucherinnen und Besucher erwartet.
1: Und jetzt noch mehr Kurzmeldungen für die ganze Region Hannover.
2: Der Steinhuder Meer-Triathlon wird im kommenden Jahr nicht fortgesetzt. Nach zwei Austragungen sowie dem Gastspiel bei den Finals in diesem Sommer fehle die Perspektive für eine Weiterentwicklung, teilte der Veranstalter Eichels mit. Gründe seien unter anderem die Gegebenheiten vor Ort und die Belastungen für Anwohner und Gewerbetreibende. In Altwarmbüchen hat ein ausgebranntes Fahrrad die Polizei auf den Plan gerufen. In der vergangenen Nacht haben Unbekannte ein angeschlossenes Rad in der Kircher Straße in Brand gesetzt, vermutlich mit einem Brandbeschleuniger. Die Polizei bittet Zeugen um Hinweise. Und der NABU in Niedersachsen hat dazu aufgefordert, sich an einer bundesweiten Zählung von Igeln und Maulwürfen zu beteiligen. Ab Freitag bis zum 28. September können freiwillige Sichtungen der Tiere melden und damit helfen, den Bestand besser beschreiben zu können. Für den Igel fordert der NABU politische Maßnahmen, zum Beispiel ein Nachtfahrverbot für Mähroboter.
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0: 26 Grad, wechselnd bewölkt. Die 26 messen wir in Hemmingen, in Havelse und in Hainholz. Es bleibt freundlich, erst in der Nacht setzt Regen ein. Morgen am frühen Morgen kann das auch das eine oder andere Gewitter sein.
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0: Die B6 Westschnellweg Nymburk Richtung Hannover zwischen Stöckener Straße und Herrenhäuser Straße. Ein kaputtes Auto auf dem rechten Fahrstreifen. Auf der A2 Hannover-Dortmund zwischen Hannover-Langenhagen und Wunstorf-Lute 7 Kilometer stockender Verkehr vor der Baustelle. Auf der A7 Hamburg-Hannover zwischen Berghof und Mellendorf jetzt keine Gefahr mehr. Da ist alles wieder in Ordnung. Wo es geht, gute und sichere Fahrt mit uns, mit Radio Hannover.

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0: William Pitt und die City Lights. Einfach gute Musik hört ihr hier bei uns bei Radio Hannover. Und immer auch mal wieder was Neues im Gepäck. Gleich noch vor den Nachrichten hätte ich Martin Garrix und U2 für euch mit den Glühwürmchen. Die Fireflies gibt's gleich.
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0: Hannovers Haushaltsdefizit ist höher als zunächst erwartet. Eine neue Prognose kommt auf Schulden in Höhe von 260 Millionen Euro. Ordnungsdezernent Axel von der Ohe schließt einen Nachtragshaushalt nicht aus. Mehr dazu bei uns in den Hannover News um 16:30. Jetzt haben wir 16 Uhr.
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2: Ich bin Babette Büchner. Es vergeht kaum ein Tag, an dem die Spritpreise nicht weiter steigen. Bundeskanzler Friedrich Merz hat jetzt bei einer Wirtschaftstagung in Berlin angekündigt, dass man auf die Preistreiberei reagieren werde.
3: Für viele Menschen, die täglich das Auto brauchen, ist eine Belastungsgrenze erreicht. Und ich bin der Meinung, dass wir handeln müssen. Das genaue Instrumentarium steht noch nicht fest. Sie können aber davon ausgehen, dass wir sehr bald einen Vorschlag dazu vorlegen werden.
2: Laut ADAC hat der durchschnittliche Preis für Super E10 mit 2,29 Euro gestern einen neuen Höchststand erreicht. Kriminelle Banden in Deutschland werben nach Erkenntnissen des Bundeskriminalamts immer mehr Minderjährige für Gewalttaten an. Die Kontakte laufen dabei häufig über soziale Medien, teils sind die angeworbenen Täter erst 13 Jahre alt. Das BKA spricht von einem neuen Phänomen, das sich sehr dynamisch entwickelt.
4: Gewalttaten werden dabei teils wie eine Dienstleistung online organisiert. Auftraggeber und diejenigen, die schließlich zuschlagen, begegnen sich oft gar nicht persönlich. Gleichzeitig nutzen vor allem jüngere Kriminelle soziale Netzwerke, um mit Macht, Status und Gewalt zu protzen. Das BKA spricht von einer sogenannten Gen Z-Mafia. Insgesamt beobachtet die Behörde im Bereich der organisierten Kriminalität außerdem eine zunehmende Gewaltbereitschaft. Thomas Bleskin, Nachrichtenredaktion.
2: Weltraumwaffen waren lange Science-Fiction, doch diese Zeiten scheinen vorbei. Die USA haben jetzt nach US-Medienberichten erstmals die Stationierung von Waffen im Weltraum offiziell bestätigt. Die Waffen im Orbit seien demnach zum Schutz von US-Streitkräften und als Antwort auf sich wandelnde Bedrohungen notwendig. Um welche Art von Waffen es sich handelt, wurde nicht bekannt. Und zum Sport. München wird das Finale der Champions League 2028 ausrichten. Das gab die Europäische Fußballunion bekannt. Das Titelduell findet in der Allianz Arena statt. Dort könnte es also wie 2012 zu einem Heimendspiel für den FC Bayern kommen. Damals unterlag die Mannschaft dem FC Chelsea im Elfmeterschießen.
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0: 26 Grad in Limmer, in Laatzen und in Linderte. Es bleibt sonnig, es bleibt sommerlich, bis es in der Nacht irgendwann dreht. Da kommt der Regen und dann am frühen Morgen, da soll auch der eine oder andere Gewitterschauer rüberkommen. Der Regen zieht sich dann auch morgen noch in den Vormittag und dann geht's mit den Werten auch wieder ein bisschen runter. Also 19 Grad, das wird dann so der Standard-Tageswert für den Rest der Woche und wohl auch fürs Wochenende.
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0: Die A2, und zwar zwischen Langenhagen und Dreieck West Richtung Dortmund. Da ist der rechte Fahrstreifen blockiert, da steht ein kaputter LKW. Auf der B65 Empelde-Nendorfer Landstraße zwischen Empelde-Gewerbegebiet und Empelde auch ein kaputtes Auto. Da auch aufpassen. Und die B6 Westschnellweg Nienburg Richtung Hannover zwischen Stöckener Straße und Herrenhäuser Straße steht auch ein kaputtes Auto auf dem rechten Fahrstreifen. Wo es geht, wünsche ich euch gute und sichere Fahrt.
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0: Schön, dass ihr dabei seid am Dienstagnachmittag. Wir waren heute mal beim öffentlichen Training bei den Roten und haben da so ein bisschen die Stimmung eingefangen. Wie sieht's denn so aus? Wie seht ihr das nach der Trainerentlassung? Einzelheiten dazu hier bei mir gleich.

0: Radio Hannover hier am Donnerstagnachmittag. Unsere alte Liebe macht mal wieder ein bisschen Kopf- und Bauchschmerzen. Wir gucken auf die zweite Fußball-Bundesliga. Platz 15 und 4 Punkte aus den ersten 5 Spielen. Der Plan war ein anderer bei unseren Roten. Und jetzt ist passiert, was ehrlicherweise, wenn man auf die Reaktionen vergangener Jahre zurückblickt, zu erwarten war. Der Trainer muss gehen. Hannover 96 hat sich von Trainer Christian Titz getrennt. Man munkelt, Sandro Wagner könnte der Neue werden. Der Ex-Bayern-Profi und früheren Nagelsmann-Assistent. Wir waren heute mal beim öffentlichen Training. Das hat interimsmäßig Lars Bahlemann jetzt erstmal übernommen. Es waren einige Zaungäste da und die haben mir mal gefragt, was sie jetzt zu dieser Trainerentlassung sagen.
1: Ja, ich finde es auch schade, dass Titz gehen musste. Ich werde lieber mit Titz weitergemacht.
2: Den Trainer auszuwechseln ist immer die preiswerteste Lösung. Ne? Die Mannschaft kann man schlecht auswechseln, das wird sehr teuer. Ne?
3: Ich hätte Titz natürlich gerne noch weiter in der Rolle als Trainer gesehen, weil ich einfach fand, dass er ein sehr sympathischer Trainer war. Und ich finde, die wenigen Monate, die er Trainer war, waren nicht ausreichend. Und ich hätte mir gewünscht, dass es noch länger geht, weil ich glaube, dass er den richtigen Fußball spielt für diese Mannschaft. Aber wir müssen mit dem leben, was wir jetzt kriegen.
4: Ja, ich denke auch, es muss nicht immer am Trainer liegen. Da gehört eine Mannschaft auch hinzu. Ne? Aber ja, ich denke, es wurde vielleicht auch falsch eingekauft. Und dann ist es auch schwierig für einen Trainer. Ja.
5: Ist jetzt ein bisschen blöd, dass Christian Titz so ein bisschen der Sündenbock ist in der Rolle. Ja, deswegen, die Entscheidung liegt nicht bei uns. Deswegen müsste man jetzt als Fan einfach weitergehen mit dem, was man bekommt quasi.
0: Ja, so ist das. Sobald offiziell raus ist, wer der Nachfolger von Titz wird, hört ihr das natürlich hier bei uns bei Radio Hannover. Wir bleiben da für euch am Ball.
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0: Scott Quinn auf Tour am 8. Oktober in Köln und am 9. Oktober in Berlin, falls ihr den mal live auf der Bühne sehen wollt. Gleich gibt es wieder den Radio Hannover Classic Hit, da nehme ich euch mit ins Jahr 1983. Und manchmal ist es ja auch ganz spannend, mal ein bisschen hinter die Geschichte zu gucken. Songschreiber war 83 Jules Scherr und er hat im Anschluss gesagt, eigentlich habe ich gedacht, keiner interessiert sich für meine Werke, aber dann hat Cyndi Lauper den Song gesungen und dann ist es ein Top-5-Hit geworden. Und genau den habe ich für euch. Cyndi Lauper aus dem Jahr 83. All Through the Night. Kommt gleich.
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1: Mit Kaspar Weist. Guten Tag. Die Stadt Hannover verschuldet sich in diesem Jahr voraussichtlich deutlich höher als bislang gedacht. Eine neue Prognose beziffert das Haushaltsdefizit zum Ende des Jahres auf etwa 260 Millionen Euro. Grund dafür sind laut Stadt unter anderem sinkende Einnahmen durch die Gewerbesteuer. Die fällt in diesem Jahr deutlich niedriger aus als geplant. Auf der anderen Seite steigen aber die Ausgaben, zum Beispiel durch eine höhere Regionsumlage und zusätzliche Personalkosten. Ordnungsdezernent Axel von der Uhe erwägt, gegenzusteuern.
2: Das ist jetzt eine große Herausforderung für den Haushalt. Wichtig ist im Moment zu sagen, das ist eine Hochrechnung. Wir werden das jetzt sehr genau weiter beobachten. Aber es kann sein, auch das haben wir angekündigt, dass wir zum Ende des Jahres nochmal eine Gegensteuerung brauchen. Eine Gegensteuerung bedeutet dann einen Nachtragshaushalt.
1: Anfang des Jahres war noch ein Haushaltsdefizit von 7,5 Millionen Euro vorgesehen. Zuerst hatte die Hatz über das Thema berichtet. Angesichts weiter gestiegener Spritpreise sollen Autofahrerinnen und Autofahrer entlastet werden. Das hat Bundeskanzler Friedrich Merz heute angekündigt. Aus Niedersachsen erhält er dafür Zuspruch. Dass der Druck beim Kanzler angekommen ist, sei ein gutes Zeichen, so Niedersachsens Verkehrsminister Grant-Henrik Tonne. Aus seiner Sicht ist es wichtig, dass jetzt auch konkrete Maßnahmen folgen. Tonne spricht sich für einen Spritpreisdeckel nach Luxemburger Vorbild aus. Der Staat könne einen verbindlichen Höchstpreis für Benzin und Diesel setzen, den Tankstellen nicht überschreiten dürften. Über die Frage, wie Verbraucher an den Tankstellen am besten entlastet werden können, hat es in den vergangenen Monaten immer wieder Streit gegeben. Zuletzt hatte die Bundesregierung versucht, die Preiserhöhungen mit der sogenannten 12-Uhr-Regel zu steuern.
0: Und jetzt noch mehr Kurzmeldungen für die ganze Region Hannover.
1: Der Steinhuder Meer-Triathlon wird im kommenden Jahr nicht fortgesetzt. Nach zwei Austragungen sowie dem Gastspiel bei den Finals in diesem Sommer fehle die Perspektive für eine Weiterentwicklung, teilte der Veranstalter Eichels mit. Gründe seien unter anderem die Gegebenheiten vor Ort und die Belastungen für Anwohner und Gewerbetreibende. In Altwarmbüchen hat ein ausgebranntes Fahrrad die Polizei auf den Plan gerufen. In der vergangenen Nacht haben Unbekannte ein angeschlossenes Rad in der Kircher Straße in Brand gesetzt, vermutlich mit einem Brandbeschleuniger. Die Polizei bittet Zeugen um Hinweise. Und der NABU in Niedersachsen hat dazu aufgefordert, sich an einer bundesweiten Zählung von Igeln und Maulwürfen zu beteiligen. Ab Freitag bis zum 28. September können freiwillige Sichtungen der Tiere melden und damit helfen, den Bestand besser beschreiben zu können. Für den Igel fordert der NABU politische Maßnahmen, zum Beispiel ein Nachtfahrverbot für Mähroboter.
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3: 27 Grad haben wir jetzt geschafft am Altwarmbüchner See, am Maschsee und an den Ricklinger Kiesdeichen. Da kann man heute tatsächlich noch rumliegen bei dem Wetter. Nutzt das nochmal aus. Ab morgen geht der Herbst los. 19 Grad mehr wird es dann nicht mehr. Die Nachtwerte bleiben aber nach wie vor immer noch zweistellig. Also in der kommenden Nacht nochmal bei 16 Grad. Und darauf dann so bei 12 Grad. Also die dicke Bettdecke und so ähnliches und das Wärmekissen, da haben wir noch ein bisschen Zeit.
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3: Die A2 Hannover-Dortmund zwischen Langenhagen und Dreieck Hannover-West ist die Straße wieder frei. Auch die B217 gibt Entwarnung. Hannover-Springe zwischen Völksen und Albersrode-Wiesengehege. Alles wieder okay. Auf der B6 West-Schnellweg Nienburg Richtung Hannover zwischen Stöckener Straße und Herrenhäuser Straße in Hannover immer noch das kaputte Fahrzeug auf dem rechten Fahrstreifen. Und auf der A2 zwischen Langenhagen und Wunstorf-Lute Richtung Dortmund jetzt 7 Kilometer stockend vor der Baustelle. Also da staut es sich und baut sich so ein bisschen was auf. Wo es geht, wünsche ich euch gute und sichere Fahrt durch den Dienstagnachmittag.

0: Die Hooters und Johnny B. Radio Hannover spielt einfach gute Musik und wir haben auch ziemlich gute Veranstaltungstipps für euch. Hier kommt Dörte.
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2: Musik zum Träumen und zum Staunen gibt es heute Abend im Hölderlin 1. Ich zumindest staune immer über Menschen, die eine Harfe spielen können. Das tut Charlotte Daun heute im Duo mit Sebastian Simon am Schlagzeug. Verträumte Eigenkompositionen, traditionelle Melodien aus aller Welt und frei improvisiertes. Ab 20 Uhr heute im Hölderlin 1 in Kleefeld. Eintritt auf Spendenbasis. Abwechslungsreiches Lachprogramm verspricht die Steh-auf-Comedy-Reihe im Beische Heinz. 8 Comedians aus ganz Norddeutschland sind heute mit dabei um 19.30 Uhr. An der Abendkasse zahlt ihr 10 Euro. Und Open-Air-Kino im Zoo. Im Artrium läuft dort heute ein schöner Klassiker, nämlich The Big Lebowski mit Jeff Bridges, John Goodman und Steve Buscemi. Eine verrückte Verwechslungsgeschichte rund um den Dude, Markenzeichen Bademantel, in deren Zentrum ein Teppich steht. Wer im Bademantel kommt, kriegt heute sogar noch ein Getränk umsonst. Der Film startet dann nachher um 20 Uhr, schon ab 18.30 Uhr könnt ihr aber durch den abendlichen Zoo schlendern. Knapp 15 Euro kostet der Spaß. Viel Freude!
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0: vor fünf haben wir es. Ihr seid hier bei Radio Hannover auf der 100,0. St. Lundy, das ist ein britischer Singer-Songwriter, der seine Texte danach zurechtschreibt, was ihn gerade so bewegt. Es geht um Liebe, es geht um Sehnsucht, es geht um Hoffnung und er hat eine ziemlich markante Stimme. Davon könnt ihr euch gleich überzeugen. St. Lundy und Alaska. Das ist der Hit, den ich noch für euch habe vor den Nachrichten um fünf.
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0: Hannovers Haushaltsdefizit ist höher als zunächst erwartet. Eine neue Prognose kommt auf Schulden in Höhe von 260 Millionen Euro. Ordnungsdezernent Axel von der Uhr schließt einen Nachtragshaushalt nicht aus. Das ist eins unserer Themen in den Hannover News um 17:30 Uhr. Jetzt haben wir 17 Uhr.
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2: Ich bin Babette Büchner. Bundeskanzler Friedrich Merz hat Entlastungen bei den Spritpreisen angekündigt. Er sagte bei einer Wirtschaftstagung in Berlin, dass man auf die, so wörtlich, Preistreiberei reagieren werde.
3: Der Frust an der Tankstelle ist auch bei Merz angekommen. Für viele, die täglich das Auto brauchen, ist eine Belastungsgrenze erreicht, sagt der Kanzler und verspricht, wir werden sehr bald einen Vorschlag auf den Tisch legen. Details nannte er nicht. Aber der Druck auf die Bundesregierung wächst, endlich zu handeln, eventuell mit einem Spritpreisdeckel, einer Übergewinnsteuer für die Ölkonzerne oder auch mit gezielten Maßnahmen, zum Beispiel nur Entlastungen für Geringverdiener. Claudia Wächter, Nachrichtenredaktion.
2: Kriminelle Banden in Deutschland greifen immer häufiger zu exzessiver Gewalt, um ihre Opfer einzuschüchtern und Machtansprüche durchzusetzen. Das zeigt das aktuelle Bundeslagebild organisierte Kriminalität. Demnach wurden in dem Bereich im vergangenen Jahr 20 Menschen getötet, 7 mehr als im Jahr zuvor. Immer häufiger werden für Gewalttaten auch Minderjährige über soziale Medien angeworben, zeigt der Bericht. Weltraumwaffen waren lange Science-Fiction, doch diese Zeiten scheinen vorbei. Die USA haben jetzt nach US-Medienberichten erstmals die Stationierung von Waffen im Weltraum offiziell bestätigt.
4: Trumps Space Force wird Wahrheit, aber Details über die Weltraumwaffen gibt es noch nicht. Sie sind als Warnung an China und Russland gedacht, zum Schutz der Urstreitkräfte und als Antwort auf wachsende und wandelnde Bedrohungen, wie es heißt. China und Russland seien beim Ausbau ihrer militärischen Schlagkraft im All auf dem Vormarsch, glaubt die US-Regierung, und Weltraumwaffen könnten zum Beispiel feindliche Satelliten zerstören, falls die US-Truppen oder Satelliten im Visier hätten. China will keine Militarisierung des Weltalls, sondern friedliche Nutzung. Aus den USA, Tina Eck.
2: Kurz vor der Entscheidung über den deutschen Olympiabewerber hat München zwei große internationale Events zugesprochen bekommen. Die bayerische Landeshauptstadt darf 2031 zum ersten Mal die Leichtathletik-WM austragen. Außerdem bekam München von der UEFA den Zuschlag für das Finale der Fußball-Champions League 2028. Das Titelduell findet in der Allianz Arena statt.
1: Das Wetter für die ganze Region Hannover.
0: 27 Grad in Mitte, in Miesburg und in Mellendorf. Es ist wechselnd bewölkt. Es ist hochsommerlich warm, was soll man sagen? Aber das endet heute Nacht irgendwann. Dann geht das Ganze in Regen und auch in Gewitter über. Morgen Vormittag dann auch noch ein paar Schauer. Und dann sind wir morgen Nachmittag bei Wind, Sonne und maximal 19 Grad.
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0: A2 Dortmund-Hannover, Ausfahrt Herrenhausen, da passt bitte auf, da sind abgestellte Fahrzeuge und Personen auf der Fahrbahn. Direkt in der Ausfahrt Hannover-Herrenhausen, Dortmund Richtung Hannover auf der A2. B6 Westschnellweg Nienburg Richtung Hannover zwischen Stöckener Straße und Herrenhäuser Straße in Hannover. Kaputtes Auto auf dem rechten Fahrstreifen. Habe ich noch was für euch? Ja, die A2. Hannover-Dortmund zwischen Langenhagen und Wunstorf-Lute nach wie vor 7 Kilometer stockender Verkehr vor der Baustelle. Und ich sag's euch nochmal, aber dann müsst ihr es auch langsam wissen, glaube ich. Die B441 Wunstorfer Straße zwischen Kanalbrücke und Limmerstraße, da ist jetzt in beiden Richtungen die zulässige Höchstgeschwindigkeit von 30 km/h festgelegt. Also, das Ganze wird auch so bleiben bis zum 30.06.27. Also bis dahin erzähle ich euch das noch ein paar Mal. Aber wie gesagt, da jetzt ab sofort 30 und nicht schneller. Da bitte auf jeden Fall entsprechend vorsichtig fahren. So, ansonsten kann ich euch nur einfach gute Fahrt wünschen. Kommt sicher an euer Ziel. Passt auf euch auf. Und für alle in diesem Stau auf der Autobahn, machen wir jetzt einfach schöne Musik, dann dauert das vielleicht gefühlt nicht ganz so lange, wenn ihr da drin steckt. Geduld ist gefragt, ich weiß.
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0: Schön, dass ihr bei uns seid. Wir gehen zurück in die 20er Jahre. Hannover hat demnächst einen Revue-Palast. Einzelheiten dazu gibt's gleich bei mir.

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0: Radio Hannover am Dienstag. Es wird ein neues Haus in der Stadt geben, was so ein bisschen an die 20er Jahre erinnert. Der Revue-Palast Hannover. Das klingt gut. Im ehemaligen kaiserlichen Bahnwerk zu Hannover-Herrenhausen. Was das alles mal historisch war und was das jetzt wird, das erfahren wir von Chris Vogt, der ist bei mir. Erstmal schön, dass du da bist, Chris.
1: Ja, moin, hallo.
0: Step by Step, die Tanzschule wird dem einen oder der anderen was sagen. Da bist du zuständig und jetzt geht es, oder ihr seid schon drin mit der Tanzschule, in dieses historische Gebäude. Erzähl mal kurz, was das für ein Haus ist und was das für eine Geschichte hat.
1: Also das Haus ist im Rahmen des kaiserlichen Bahnwerks, was mal das größte Deutschlands war, gebaut worden, 1870. Und zunächst der Kopfbau als Witwenhaus, weil er den Frauen, der gefallenen Männer im Werk, eine Chance geben wollte, einen Beruf zu ergreifen. Das haben die damals schon gemacht. Das ist halt großartig. Und er hat aber sehr früh erkannt, dass Unterhaltung wichtig ist. Da der ganze Stadtteil Leinhausen durch das Werk entstanden ist, hat er dort dann einen Saal angebaut, 1905 eine Bühne eröffnet. Und es war immer schon eine Versammlungsstätte für Kultur, Veranstaltungen wie Weihnachtsfeiern der Mitarbeiter, Sportvereine sind da gegründet worden und so weiter.
0: Und ihr springt jetzt so ein bisschen auch auf den Trend auf, dass die 20er Jahre ja so gefeiert werden und geht auch dann künstlerisch in diese Zeit ein bisschen zurück. Ist das denn optisch auch so, wie man sich das vorstellt? Also ich bin ja so ein Babylon-Berlin-Gucker. Das ist wirklich so ein historisches Gebäude, was dieses Flair dann auch hat.
1: Und ja, absolut.
0: Und welches Programm ist da dann zu erwarten? Was macht ihr? So eine Mischung aus TAC und GOP? Oder wie muss man sich das vorstellen?
1: Ja, wobei wir keine Konkurrenz darstellen wollen. Im Gegenteil. Also wir freuen uns über die Häuser, die es in Hannover gibt. Wir haben mit dem TAC einen sehr persönlichen Draht auch zum Beispiel. Und es sind einfach wichtige Adressen für Hannover. Wir wollen ergänzen. Und wir haben auch 300 Sitzplätze dann im Konzert. Bestuhlungsformat und im Varieté ist es ein ganz klein bisschen weniger. Das wollen wir aber auf jeden Fall bieten, haben uns einen Artistenzug geleistet, der auf 7,5 Meter Höhe arbeiten kann. Das heißt, da geht sehr viel und in Summe wollen wir Live-Musik zu allem dazu bringen und wollen eben live und das, was man optisch eben wahrnimmt, auch verbinden.
0: Ja, und es wird ein Palastorchester geben. Da hast du familiäre Connection. Dein Bruder Andreas ist Künstler, ist Musiker.
1: Genau.
0: Das heißt, der baut da jetzt wirklich ein Palastorchester auf.
1: So ist es. Also seit Ewigkeiten ist das schon unsere Hauskapelle, weil die seit 31 Jahren in unserer alten Tanzschule geprobt haben, immer schon. Und sind Musiker, die sonst in Bad Pyrmont zu finden sind, viel für die Pyrmont Pops und so weiter arbeiten. Und die werden dann bei uns eben auch das Palastorchester Hannover aufmachen, sodass wir dann unsere Shows live begleiten können.
0: Wann geht's los?
1: Es geht eigentlich schon eine Woche los, wenn man es genau nimmt. Das heißt also, am jetzt 20. September haben wir die Lachnacht, die durch Deutschland tourt, in über 100 Orte tourt, mit dem 10-jährigen Hannover-Jubiläum bei uns. Tolle Künstler dabei wie Ole Lehmann, Matthias Brodovi und Vera Deckers, Marco Masin und David Werker und also großes Format. Und danach wird es eine Woche später, am 26. nochmal einen Tag der offenen Tür geben, wo wir auch Tänzern schon mal die Gelegenheit geben, das Haus von innen zu sehen. Und dann werden wir so ganz leise uns ins Geschehen schleichen, bis wir dann am 27. mit dem Spielplan anrücken.
0: Alles klar. Ja, und die Tanzschule ist schon drin und es ist noch ein ganz bisschen Baustelle, hast du mir verraten.
1: Oh, Aber es hat 2,5 Jahre bis zum Bauantrag, bis zur Zusage gebraucht, weil wir mit der Region ein bisschen Stress hatten. Mhm. Und das ist jetzt erledigt, Gott sei Dank. Das Bauamt war sehr hinter uns, da sagen wir auch echt nochmal Danke. Und es ist einfach toll, dass wir jetzt so einziehen können, natürlich in Phasen, weil es ja zum Teil noch Baustelle ist, natürlich alles abgesichert, klar, aber zum Teil eben auch jetzt wirklich schon benutzbar.
0: Ja, also es geht los mit dem Revue-Palast Hannover und dann auch mit dem Palastorchester Hannover. Dann wünsche ich euch toi toi toi für den Start und ja, viel Spaß bei der Arbeit.
1: Danke.

0: Nick Kershaw, Nobody Knows. Einfach gute Musik für euch hier bei Radio Hannover auf der 100,0. Gleich wieder der Classic Hit, Riesenhit tatsächlich von Santa Esmeralda. Don't Let Me Be Misunderstood aus dem Jahr 1977. Den eigentlichen Song gab es aber schon lange vorher. Der wurde schon 1964 geschrieben, allerdings in einer ziemlich langsamen Version, und zwar für die Jazzsängerin Nina Simone. Für die ist es kein Hit geworden, aber eben 13 Jahre später für Santa Esmeralda. Kommt gleich!
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0: das kann man schon als Welthit bezeichnen, oder? Santa Esmeralda, Don't Let Me Be Misunderstood. Der Classic-Hit hier bei Radio Hannover. Es ist kurz nach 5:30.
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2: Mit Kasper Weist. Guten Abend. Die Stadt Hannover verschuldet sich in diesem Jahr voraussichtlich deutlich höher als bislang gedacht. Eine neue Prognose beziffert das Haushaltsdefizit zum Ende des Jahres auf etwa 260 Millionen Euro. Grund dafür sind laut Stadt unter anderem sinkende Einnahmen durch die Gewerbesteuer. Die fällt in diesem Jahr deutlich niedriger aus als geplant. Auf der anderen Seite steigen aber die Ausgaben, zum Beispiel durch eine höhere Regionsumlage und zusätzliche Personalkosten. Ordnungsdezernent Axel von der Uhr erwägt, gegenzusteuern.
3: Das ist jetzt eine große Herausforderung für den Haushalt. Wichtig ist im Moment zu sagen, das ist eine Hochrechnung. Wir werden das jetzt sehr genau weiter beobachten. Aber es kann sein, auch das haben wir angekündigt, dass wir zum Ende des Jahres nochmal eine Gegensteuerung brauchen. Eine Gegensteuerung bedeutet dann einen Nachtragshaushalt.
2: Anfang des Jahres war noch ein Haushaltsdefizit von 7,5 Millionen Euro vorgesehen. Zuerst hatte die Hatz über das Thema berichtet. Angesichts weiter gestiegener Spritpreise sollen Autofahrerinnen und Autofahrer entlastet werden. Das hat Bundeskanzler Friedrich Merz heute angekündigt. Aus Niedersachsen erhält er dafür Zuspruch. Dass der Druck beim Kanzler angekommen ist, sei ein gutes Zeichen, so Niedersachsens Verkehrsminister Grant-Henrik Tonne. Aus seiner Sicht ist es wichtig, dass jetzt auch konkrete Maßnahmen folgen. Tonne spricht sich für einen Spritpreisdeckel nach Luxemburger Vorbild aus. Der Staat könne einen verbindlichen Höchstpreis für Benzin und Diesel setzen, den Tankstellen nicht überschreiten dürften. Über die Frage, wie Verbraucher an den Tankstellen am besten entlastet werden können, hat es in den vergangenen Monaten immer wieder Streit gegeben. Zuletzt hatte die Bundesregierung versucht, die Preiserhöhungen mit der sogenannten 12-Uhr-Regel zu steuern.
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2: Der Steinhuder Meer-Triathlon wird im kommenden Jahr nicht fortgesetzt. Nach 2 Austragungen sowie dem Gastspiel bei den Finals in diesem Sommer fehle die Perspektive für eine Weiterentwicklung, teilte der Veranstalter Eichels mit. Gründe seien unter anderem die Gegebenheiten vor Ort und die Belastungen für Anwohner und Gewerbetreibende. In Altwarmbüchen hat ein ausgebranntes Fahrrad die Polizei auf den Plan gerufen. In der vergangenen Nacht haben Unbekannte ein angeschlossenes Rad in der Kircher Straße in Brand gesetzt, vermutlich mit einem Brandbeschleuniger. Die Polizei bittet Zeugen um Hinweise. Und der NABU in Niedersachsen hat dazu aufgefordert, sich an einer bundesweiten Zählung von Igeln und Maulwürfen zu beteiligen. Ab Freitag bis zum 28. September können Freiwillige Sichtungen der Tiere melden und damit helfen, den Bestand besser beschreiben zu können. Für den Igel fordert der NABU politische Maßnahmen, zum Beispiel ein Nachtfahrverbot für Mähroboter.
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0: 27 Grad in Pattensen, auf der Potby und im Berggarten. Es ist wechselnd bewölkt. Es bleibt heute sommerlich schön, aber in der Nacht, da wendet sich das Blatt. Da soll es erste Schauer und morgen, ganz früh am Morgen, auch vielleicht sogar gewittrige Schauer geben. Der Regen zieht bis in den Vormittag hinein. Am Nachmittag sieht es aber schon wieder ganz freundlich aus. Da haben wir bei 19 Grad einen Sonne-Wolken-Mix. Aber der Wind, der wird uns in den kommenden Tagen beschäftigen.
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0: Die A2, Dortmund-Hannover, Ausfahrt Herrenhausen, da ist alles wieder frei, keine Leute mehr und Autos, die da rumstehen. Auf der A2 Hannover-Dortmund zwischen Langenhagen und Garbsen jetzt 5 Kilometer stockender Verkehr vor der Baustelle. Das war's auch schon. Wo es geht, wünsche ich euch gute und sichere Fahrt mit einfach guter Musik. Dafür sind wir hier zuständig bei Radio Hannover auf der 100,0. Ich bin Claudia Fündes. Ich wünsche euch jetzt einen schönen, ja man kann ja fast schon sagen, Sommerabend in der schönsten Stadt der Welt. Schön, dass ihr uns zuhört.

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0: Steve Winwood und Valerie. Wir spielen einfach gute Musik. Was Neues hätte ich jetzt auch für euch, denn das 6. Studioalbum von ihr ist draußen. Ellie Goulding. Das Album heißt I Know Too Much. Am 4. September rausgekommen. Und ein Song darauf, der heißt Black Prada Dress. Und den gibt's jetzt.
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0: 5 vor 6 am Dienstag.
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0: Nach dem Fund von Teilen einer vermutlich abgestürzten Drohne am Steinhuder Meer ermittelt jetzt das Landeskriminalamt. Es handelt sich um einen Vorgang zur Gefahrenabwehr. Einzelheiten dazu bei uns in den Hannover News um 6:30. Jetzt haben wir es kurz nach 6.
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2: Ich bin Babit Büchner. Bundeskanzler Friedrich Merz hat Entlastungen bei den Spritpreisen angekündigt. Er sagte bei einer Wirtschaftstagung in Berlin, dass man auf die, so wörtlich, Preistreiberei reagieren werde.
3: Für viele Menschen, die täglich das Auto brauchen, ist eine Belastungsgrenze erreicht. Und ich bin der Meinung, dass wir handeln müssen. Das genaue Instrumentarium steht noch nicht fest. Sie können aber davon ausgehen, dass wir sehr bald einen Vorschlag dazu vorlegen werden.
2: Zustimmung kommt vom Finanzminister. Er sei dankbar dafür, dass es diese Bewegung jetzt gibt, sagte Lars Klingbeil in Berlin. Seine Vorschläge würden bereits seit Wochen auf dem Tisch liegen. Berlin bekommt mehr Geld vom Bund für Sicherheit und Kultur. Dazu wurde ein neuer Hauptstadtfinanzierungsvertrag unterzeichnet. Von 2028 bis 2037 stehen Berlin demnach rund 5 Milliarden Euro für hauptstadtbedingte Ausgaben zur Verfügung. Mehr Geld gibt es unter anderem für die Berliner Philharmoniker. Auch die hohen Mehrkosten durch die verschärfte Sicherheitslage werden abgedeckt. Kunden von Netflix, Apple TV und Wow könnten Geld zurückbekommen. Verbraucherschützer haben gegen Preiserhöhungen der drei Streaming-Dienste geklagt und fordern je nach Vertrag Rückzahlungen von 200 bis 700 Euro.
4: Konkret heißt der Vorwurf, die Anbieter haben die Preise mehrmals erhöht, ohne dafür eine neue Zustimmung der Kunden einzuholen. Stattdessen gab es nur den Hinweis auf Preisanpassungsklauseln in den Geschäftsbedingungen. Und die, sagen die Verbraucherschützer, sind unwirksam. Betroffene können sich der Klage anschließen, kostenlos. Transparenz ist wichtig, auch weil viele die Preise regelmäßig erhöhen. Erst kürzlich war das wieder der Fall bei Netflix. Claudia Wächter, Nachrichtenredaktion.
2: Die EU-Kommission will das Arbeiten im europäischen Ausland erleichtern. Ziel sei, das Talent in Europa bestmöglich zu nutzen und weiteres anzuziehen, teilte EU-Kommissionspräsidentin Ursula von der Leyen mit. Unter anderem sollen zum Beispiel Qualifikationen in der ganzen EU leichter verstanden werden. Die Initiative richtet sich überwiegend an Europäer.
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0: Nach wie vor 27 heitere Grad. Das ist doch mal ganz ordentlich für einen 15. September, oder? Die 27 Grad in Reddersee, in Ricklingen und in Ronnenberg. Heute Nacht erstmal auch noch alles soweit in Ordnung. Aber so gegen 2 Uhr fallen die ersten Schauer. Gegen 5 Uhr kann es auch donnern und blitzen. Morgen dann nur noch maximal 19 Grad.
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0: Eine Meldung noch, wenn ihr auf der A2 unterwegs seid. Hannover-Dortmund zwischen Langenhagen und Garbsen, 5 Kilometer stockender Verkehr vor der Baustelle.
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0: Und mit einfach guter Musik sind wir unterwegs Richtung Feierabend. Haben uns heute mal ein bisschen umgehört beim öffentlichen Training bei den Roten in Sachen Tiz. Und das hört ihr gleich. Davor aber noch Dusty Springfield, Rico Reiermar und Andrew Johns.

0: Abends. War ein bisschen anders geplant, oder? Platz 15 und 4 Punkte aus den ersten 5 Spielen. Bei den Roten sieht es momentan eben nicht so gut aus. Und jetzt passiert, was ehrlicherweise, wenn man auf Reaktionen vergangener Jahre zurückblickt, zu erwarten war. Der Trainer muss gehen. Hannover 96 hat sich in der zweiten Fußball-Bundesliga von Trainer Christian Titz getrennt. Man munkelt, Sandro Wagner könnte es denn werden. Zukünftig der Ex-Bayern-Profi und frühere Nagelsmann-Assistent. Heute Morgen hat sich Titz von der Mannschaft verabschiedet. Dann gab es das öffentliche Training. Da hat Lars Barlemann erstmal interimsmäßig übernommen. Und es waren auch einige Zaungäste da. Und die haben wir mal gefragt, was sie jetzt zu dieser Trainerentlassung sagen.
1: Ja, ich finde es auch schade, dass Titz gehen musste. Ich werde lieber mit Titz weitergemacht.
2: Den Trainer auszuwechseln, ist immer die preiswerteste Lösung. Ne? Die Mannschaft kann man schlecht auswechseln, das wird sehr teuer. Ne?
3: Ich hätte Titz natürlich gerne noch weiter in der Rolle als Trainer gesehen, weil ich einfach fand, dass er ein sehr sympathischer Trainer war. Und ich finde, die wenigen Monate, die er Trainer war, waren nicht ausreichend. Und ich hätte mir gewünscht, dass es noch länger geht, weil ich glaube, dass er den richtigen Fußball spielt für diese Mannschaft. Aber wir müssen mit dem leben, was wir jetzt kriegen.
4: Ja, ich denke auch, es muss nicht immer am Trainer liegen. Da wird eine Mannschaft auch hinzu. Ne? Aber ja, ich denke, es wurde vielleicht auch falsch eingekauft. Und dann ist es auch schwierig für einen Trainer. Ja.
5: Ist jetzt ein bisschen blöd, dass Christian Titz so ein bisschen der Sündenbock ist in der Rolle. Ja, deswegen, die Entscheidung liegt nicht bei uns. Deswegen müsste man jetzt als Fan einfach weitergehen mit dem, was man bekommt quasi.
0: Also, bei den Fans hat er offensichtlich doch ein Stein im Brett gehabt, der Titz. Wer jetzt die Nachfolger antritt und wenn das bekannt wird und auch offiziell wird, dann hört ihr das selbst. Selbstverständlich hier bei uns bei Radio Hannover.
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0: von Gracie Abrams zum Culture Club, der Klassik-Hit Camel Chameleon, gleich für euch.
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1: Mit Kaspar Weist. Guten Abend. Am Steinhuder Meer sind Teile einer vermutlich abgestürzten Drohne entdeckt worden. Jetzt ermittelt offenbar das Landeskriminalamt. Laut einem Bericht der deutschen Presseagentur ist das LKA wegen eines Vorgangs der Gefahrenabwehr vor Ort. Die Drohnenteile seien schon gestern östlich des Steinhuder Meers auf unbewohntem Gelände gefunden worden. Das LKA suche nun nach weiteren Teilen der Drohne sowie nach Hinweisen auf den Piloten. Östlich des Steinhuder Meers liegt auch der Bundeswehrflieger Horst Wunstorf. Dort wurden allerdings keine Drohnenteile entdeckt. In Hannover versammeln sich heute Unternehmen aus der Nutzfahrzeug-, Logistik- und Transportbranche auf der IAA Transportation. Am Vormittag ist die Messe unter anderem von Verkehrsminister Steffen Bilger eröffnet worden. Oberbürgermeister Belit Onay hob die Bedeutung der Messe hervor, insbesondere vor dem Hintergrund großer struktureller Veränderungen.
2: Die IAA Transportation zeigt den technischen Wandel der Transportbranche und bietet ein Forum für den Austausch neuer Ideen und vor allem neuer Konzepte. Dass sich die internationale Nutzfahrzeug-, Logistik- und Transportwirtschaft erneut in unserer Stadt trifft, ist für Hannover eine große Ehre und zugleich ein sehr starkes Signal.
1: Unter dem Motto We Deliver steht in diesem Jahr die Frage der Klimaneutralität in Logistik und Transport im Mittelpunkt. Bis Sonntag werden mehr als 145.000 Besucherinnen und Besucher erwartet.
0: Und jetzt noch mehr Kurzmeldungen für die ganze Region Hannover.
1: In der Wedemark sind zwei neue Bike-and-Ride-Anlagen an den Bahnhöfen Bissendorf und Bennemühlen eröffnet worden. Insgesamt gibt es dort nun fast 160 überdachte Fahrradstellplätze. Sie sind beleuchtet und mit elektronischem Schließsystem gesichert. Damit soll der Umstieg aufs Fahrrad und die S-Bahn attraktiver werden. Um Eltern bei der Geburt ihres Kindes besser unterstützen zu können, führt die Region an allen drei KRH-Geburtskliniken in Neustadt, Gärten und Großburg-Wedel sogenannte Babylotsen ein. Die Lotsen sollen bereits in der Geburtsklinik ansprechbar sein und bei Bedarf Unterstützungsangebote vermitteln. Das kann zum Beispiel die Suche nach einer Hebamme, Fragen zu finanziellen Leistungen oder auch psychische oder soziale Belastung sein. Die Stadt Barsinghausen hat nach der diesjährigen Stadtradeln-Aktion Bilanz gezogen und ihre fleißigsten Teilnehmerinnen und Teilnehmer geehrt. Bei den Einzelpersonen zeichnete Bürgermeister Henning Schönhof unter anderem Pascal Hartmann aus, der auf seinem Fahrrad mehr als 1300 Kilometer zurücklegte. Beim Stadtradeln waren auch viele Schülerinnen und Schüler angetreten. Hier konnte sich die Grundschule Großmunzel mit insgesamt 14.230 Kilometern den ersten Platz sichern.
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3: 27 Grad in Hemmingen, in Holtensen und in Hainholz. Es ist immer noch sehr warm, aber es kommt ein Regengebiet. Heute Nacht kommt auf jeden Fall was runter. Das zieht sich auch noch morgen bis in den Tag. Da haben wir danach dann nur noch Höchstwerte, so um die 19 Grad.
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3: Die A2 Hannover-Dortmund zwischen Langenhagen und Garbsen immer noch 5 Kilometer stockender Verkehr vor der Baustelle. Aber ansonsten alles soweit ruhig. Kommt gut und entspannt an euer Ziel. Einfach gute Musik im Radio hilft da auf jeden Fall. Und die kriegt ihr hier bei Radio Hannover auf der 100,0. Mein Name ist Claudia Fürnes und das hier ist Edwin Collins.

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1: Deutschsprachigen Elektropop aus Hannover liefert Trixi Linden heute im Café Glocksee. Ich

0: Trixie Linden heute Abend mit neuem Album beim Ruby Tuesday um 8:45 im Café Glocksee. Der Eintritt ist frei. In seiner Klug- und Trug-Show bringt Hannovers Zauberei-Experte Decimo frisches Material mit auf die Bühne, aktualisiert ein paar Highlights aus seinen bisherigen Programmen und erkundet das Geheimnis seines ersten Zauberkastens und nutzt die Schwarmintuition des Publikums. Los legt er im Apollo auf der Limmer heute ab 20.15 Uhr. Oder ihr geht ins Kino, auch da wird's magisch, in Practical Magic 2. Zauberhafte Schwestern spielen Sandra Bullock und Nicole Kidman die Owens-Schwestern.
1: Sie haben bestimmt schon von den Owens gehört. Die, über die ihre Nachbarn sagen, sie seien Hexen.
2: Ihr seid die Owens-Schwestern?
1: Ja, jeder, den wir lieben, stirbt.
2: Ach, wirklich?
3: Und zwar eines grauenvollen Todes. Ja. Ganz im Ernst, ich meine, das macht sich nicht gut in der Tinder-Biografie.
0: Nee, die Schwestern müssen sich einem dunklen Fluch stellen, der ihre Familie zu zerreißen droht. Schelmischer Zauber im Mondlicht, verbunden mit mächtiger Ahnenmagie, also Magie, Chaos und Humor in the Mix. Heute läuft die Preview des zweiten Teils der zauberhaften Schwestern im Cinemax am Raschplatz, und zwar um 14:30, 17:20 und um 19 Uhr. Wo auch immer, ich wünsche euch ganz viel Spaß.
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1: Ich bin Babette Büchner. Nachdem die Spritpreise auf neue Rekordhöhen geklettert sind, hat Bundeskanzler Friedrich Merz jetzt schnelle Hilfe versprochen. Ein Instrument nimmt er dabei aber vom Tisch.
2: Ich sehe keinerlei faktische und keinerlei rechtliche Grundlage für eine solche Übergewinnsteuer, zumal die wir im Jahr 2022 mal versucht haben zu erheben, immer noch vor den Gerichten ausgetragen wird. Das ist keine ausreichende Grundlage für Besteuerung.
1: Die Regierung will stattdessen verschiedene Steuern und Abgaben in den Blick nehmen, um Verbrauchern zu helfen. Kriminelle Banden in Deutschland werben nach Erkenntnissen des Bundeskriminalamts immer mehr Minderjährige für Gewalttaten an. Die Kontakte laufen häufig über soziale Medien, teils sind die angeworbenen Täter erst 13 Jahre alt. Das BKA spricht von einem neuen Phänomen, das sich sehr dynamisch entwickelt.
3: Gewalttaten werden dabei teils wie eine Dienstleistung online organisiert. Auftraggeber und diejenigen, die schließlich zuschlagen, begegnen sich oft gar nicht persönlich. Gleichzeitig nutzen vor allem jüngere Kriminelle soziale Netzwerke, um mit Macht, Status und Gewalt zu protzen. Das BKA spricht von einer sogenannten Gen Z-Mafia. Insgesamt beobachtet die Behörde im Bereich der organisierten Kriminalität außerdem eine zunehmende Gewaltbereitschaft. Thomas Bleskin, Nachrichtenredaktion.
1: Berlin bekommt mehr Geld vom Bund für Sicherheit und Kultur. Dazu wurde ein neuer Hauptstadtfinanzierungsvertrag unterzeichnet. Von 2028 bis 2037 stehen Berlin demnach rund 5 Milliarden Euro für hauptstadtbedingte Ausgaben zur Verfügung. Mehr Geld gibt es unter anderem für die Berliner Philharmoniker. Auch die hohen Mehrkosten durch die verschärfte Sicherheitslage werden abgedeckt. Der Schauspieler Ralf Richter ist tot. Er ist mit nur 69 Jahren gestorben, hat seine Managerin bestätigt. Seinen Durchbruch hatte Richter mit seiner Rolle im Wolfgang-Petersen-Klassiker Das Boot gefeiert. In der Rolle des Ruhrpott-Proleten Kalle Grabowski in der Komödie Bang Boom Bang erreichte er später Kultstatus.
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1: Börsendaten von diesem Dienstag, Spätnachmittag. Der DAX nach wie vor im Minus bei rund 25.450 Punkten, minus 0,3%. Der Euro bei einem US-Dollar 15,5. Die europäische Gemeinschaftswährung hat seit Wochenbeginn ein paar Federn lassen müssen. Der Goldpreis klettert leicht und pirscht sich wieder ran an die Marke von 4.300 US-Dollar für die Feinunze. Der Ölpreis gibt etwas nach, rutscht unter die Marke von 102 US-Dollar für das Barrel. In der Kursliste vorne Rheinmetall, MTU und Infineon. Am Ende stehen Beiersdorf, Deutsche Bank und SAP. Schönen Feierabend.
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1: Mit Kasper Weist. Guten Abend. Die Stadt Hannover verschuldet sich in diesem Jahr voraussichtlich deutlich höher als bislang gedacht. Eine neue Prognose beziffert das Haushaltsdefizit zum Ende des Jahres auf etwa 260 Millionen Euro. Grund dafür sind laut Stadt unter anderem sinkende Einnahmen durch die Gewerbesteuer. Die fällt in diesem Jahr deutlich niedriger aus als geplant. Auf der anderen Seite steigen aber die Ausgaben, zum Beispiel durch eine höhere Regionsumlage und zusätzliche Personalkosten. Ordnungsdezernent Axel von der Uhr erwägt, gegenzusteuern.
2: Das ist jetzt eine große Herausforderung für den Haushalt. Wichtig ist im Moment zu sagen, das ist eine Hochrechnung. Wir werden das jetzt sehr genau weiter beobachten. Aber es kann sein, auch das haben wir angekündigt, dass wir zum Ende des Jahres nochmal eine Gegensteuerung brauchen. Eine Gegensteuerung bedeutet dann einen Nachtragshaushalt.
1: Anfang des Jahres war noch ein Haushaltsdefizit von 7,5 Millionen Euro vorgesehen. Zuerst hatte die Hatz über das Thema berichtet. Angesichts weiter gestiegener Spritpreise sollen Autofahrerinnen und Autofahrer entlastet werden. Das hat Bundeskanzler Friedrich Merz heute angekündigt. Aus Niedersachsen erhält er dafür Zuspruch. Dass der Druck beim Kanzler angekommen ist, sei ein gutes Zeichen, so Niedersachsens Verkehrsminister Grant-Henrik Tonne. Aus seiner Sicht ist es wichtig, dass jetzt auch konkrete Maßnahmen folgen. Tonne spricht sich für einen Spritpreisdeckel nach Luxemburger Vorbild aus. Der Staat könne einen verbindlichen Höchstpreis für Benzin und Diesel setzen, den Tankstellen nicht überschreiten dürften. Über die Frage, wie Verbraucher an den Tankstellen am besten entlastet werden können, hat es in den vergangenen Monaten immer wieder Streit gegeben. Zuletzt hatte die Bundesregierung versucht, die Preiserhöhungen mit der sogenannten 12-Uhr-Regel zu steuern.
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1: Der Steinhuder Meer-Triathlon wird im kommenden Jahr nicht fortgesetzt. Nach zwei Austragungen sowie dem Gastspiel bei den Finals in diesem Sommer fehle die Perspektive für eine Weiterentwicklung, teilte der Veranstalter Eichels mit. Gründe seien unter anderem die Gegebenheiten vor Ort und die Belastungen für Anwohner und Gewerbetreibende. In Altwarmbüchen hat ein ausgebranntes Fahrrad die Polizei auf den Plan gerufen. In der vergangenen Nacht haben Unbekannte ein angeschlossenes Rad in der Kircher Straße in Brand gesetzt, vermutlich mit einem Brandbeschleuniger. Die Polizei bittet Zeugen um Hinweise. Und der NABU in Niedersachsen hat dazu aufgefordert, sich an einer bundesweiten Zählung von Igeln und Maulwürfen zu beteiligen. Ab Freitag bis zum 28. September können Freiwillige Sichtungen der Tiere melden und damit helfen, den Bestand besser beschreiben zu können. Für den Igel fordert der NABU politische Maßnahmen, zum Beispiel ein Nachtfahrverbot für Mähroboter.
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1: Ich bin Babette Büchner. Die Spritpreise klettern immer weiter. Bundeskanzler Friedrich Merz verspricht deshalb jetzt Entlastungen für Autofahrer. Eine Übergewinnsteuer auf Extraprofite der Mineralölkonzerne lehnt er jedoch ab. Genau für diese Steuer wirbt aber die SPD.
2: Immerhin einig ist man sich, dass viele Autofahrer an der Schmerzgrenze sind. Wir werden etwas gegen die Preistreiberei tun, verspricht der Kanzler. Aber eine Übergewinnsteuer hält er für rechtlich nicht durchsetzbar. SPD-Finanzminister Klingbeil will allerdings damit Entlastungen für Autofahrer gegenfinanzieren und fordert auch einen Spritpreisdeckel. Doch auch der ist umstritten in der Regierung. Dennoch sagt Merz, wir werden schnell Vorschläge auf den Tisch legen. Claudia Wächter, Nachrichtenredaktion.
1: Weltraumwaffen waren lange Science-Fiction, doch diese Zeiten scheinen vorbei. Die USA haben jetzt nach US-Medienberichten erstmals die Stationierung von Waffen im Weltraum offiziell bestätigt.
3: Trumps Space Force wird Wahrheit, aber Details über die Weltraumwaffen gibt es noch nicht. Sie sind als Warnung an China und Russland gedacht, zum Schutz der Urstreitkräfte und als Antwort auf wachsende und wandelnde Bedrohungen, wie es heißt. China und Russland seien beim Ausbau ihrer militärischen Schlagkraft im All auf dem Vormarsch, glaubt die US-Regierung, und Weltraumwaffen könnten zum Beispiel feindliche Satelliten zerstören, falls die US-Truppen oder Satelliten im Visier hätten. China will keine Militarisierung des Weltalls, sondern friedliche Nutzung. Aus den USA, Tina Eck.
1: Nach mehreren Malariafällen bei Mitarbeitern des Frankfurter Flughafens haben sich jetzt auch zwei Bewohner eines nahegelegenen Stadtteils infiziert. Nach Angaben des Frankfurter Gesundheitsamts arbeiten die beiden nicht am Airport und hatten auch keine Auslandsreise gemacht. Wer am Frankfurter Flughafen arbeitet oder in der Nähe wohnt, sollte bei ungewöhnlichen Symptomen zum Arzt gehen, sagte der Leiter der Behörde. Grund zur Sorge gebe es aber nicht. Der Schauspieler Ralf Richter ist tot. Er starb mit nur 69 Jahren, bestätigte seine Managerin. Seinen Durchbruch hatte Richter mit seiner Rolle im Filmklassiker Das Boot gefeiert. Später spielte er oft den Ruhrpott-Proleten, wie zum Beispiel im Kultfilm Bang Boom Bang.
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1: Mit Kaspar Weist. Guten Abend. Am Steinhuder Meer sind Teile einer vermutlich abgestürzten Drohne entdeckt worden. Jetzt ermittelt offenbar das Landeskriminalamt. Laut einem Bericht der deutschen Presseagentur ist das LKA wegen eines Vorgangs der Gefahrenabwehr vor Ort. Die Drohnenteile seien schon gestern östlich des Steinhuder Meers auf unbewohntem Gelände gefunden worden. Das LKA suche nun nach weiteren Teilen der Drohne sowie nach Hinweisen auf den Piloten. Östlich des Steinhuder Meers liegt auch der Bundeswehrflieger Horst Wunstorf. Dort wurden allerdings keine Drohnenteile entdeckt. In Hannover versammeln sich heute Unternehmen aus der Nutzfahrzeug-, Logistik- und Transportbranche auf der IAA Transportation. Am Vormittag ist die Messe unter anderem von Verkehrsminister Steffen Bilger eröffnet worden. Oberbürgermeister Belit Onay hob die Bedeutung der Messe hervor, insbesondere vor dem Hintergrund großer struktureller Veränderungen.
2: Die IAA Transportation zeigt den technischen Wandel der Transportbranche und bietet ein Forum für den Austausch neuer Ideen und vor allem neuer Konzepte. Dass sich die internationale Nutzfahrzeug-, Logistik- und Transportwirtschaft erneut in unserer Stadt trifft, ist für Hannover eine große Ehre und zugleich ein sehr starkes Signal.
1: Unter dem Motto We Deliver steht in diesem Jahr die Frage der Klimaneutralität in Logistik und Transport im Mittelpunkt. Bis Sonntag werden mehr als 145.000 Besucherinnen und Besucher erwartet.
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1: In der Wedemark sind zwei neue Bike-and-Ride-Anlagen an den Bahnhöfen Bissendorf und Bennemühlen eröffnet worden. Insgesamt gibt es dort nun fast 160 überdachte Fahrradstellplätze. Sie sind beleuchtet und mit elektronischem Schließsystem gesichert. Damit soll der Umstieg aufs Fahrrad und die S-Bahn attraktiver werden. Um Eltern bei der Geburt ihres Kindes besser unterstützen zu können, führt die Region an allen drei KRH-Geburtskliniken in Neustadt, Gärten und Großburg-Wedel sogenannte Babylotsen ein. Die Lotsen sollen bereits in der Geburtsklinik ansprechbar sein und bei Bedarf Unterstützungsangebote vermitteln. Das kann zum Beispiel die Suche nach einer Hebamme, Fragen zu finanziellen Leistungen oder auch psychische oder soziale Belastung sein. Die Stadt Barsinghausen hat nach der diesjährigen Stadtradeln-Aktion Bilanz gezogen und ihre fleißigsten Teilnehmerinnen und Teilnehmer geehrt. Bei den Einzelpersonen zeichnete Bürgermeister Henning Schünhof unter anderem Pascal Hartmann aus, der auf seinem Fahrrad mehr als 1300 Kilometer zurücklegte. Beim Stadtradeln waren auch viele Schülerinnen und Schüler angetreten. Hier konnte sich die Grundschule Großmunzel mit insgesamt 14.230 Kilometern den ersten Platz sichern.
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1: Ich bin Babette Büchner. Bundeskanzler Friedrich Merz steht innenpolitisch massiv unter Druck. Jetzt hat er seine für nächste Woche geplante Reise zur UN-Generaldebatte nach New York abgesagt. Das erfuhr die deutsche Presseagentur aus Regierungskreisen.
2: Kanzler Merz hatte schon letztes Jahr nicht an der UN-Generaldebatte teilgenommen und die deutsche Rede dort Außenminister Wadephul überlassen. So wird es nun wohl auch dieses Jahr kommen. Merz' kurzfristige Absage dürfte dem innenpolitischen Druck geschuldet sein. Kurz vor zwei weiteren Landtagswahlen mit drohenden Wahlschlappen wird in der Union mehr oder weniger offen über einen möglichen Austausch des Kanzlers diskutiert. Merz will noch am Sonntagabend mit der CDU-Spitze über die Wahlergebnisse beraten und dabei wohl vor allem fragen, wie viel Rückendeckung er in den eigenen Reihen noch hat. Aus Berlin, Ronny Thorau.
1: Nachdem die Spritpreise auf immer neue Rekordhöhen klettern, hat Bundeskanzler Friedrich Merz schnelle Hilfe versprochen. Ein Instrument nimmt er dabei aber vom Tisch. Für eine Übergewinnsteuer auf Extraprofite der Mineralölkonzerne sieht er keine rechtliche Grundlage. Die Regierung will stattdessen verschiedene Steuern und Abgaben in den Blick nehmen, um Verbraucher zu entlasten. Kunden von Netflix, Apple TV und Wow könnten Geld zurückbekommen. Verbraucherschützer haben gegen Preiserhöhungen der drei Streamingdienste geklagt und fordern je nach Vertrag Rückzahlungen von 200 bis 700 Euro.
3: Konkret heißt der Vorwurf, die Anbieter haben die Preise mehrmals erhöht, ohne dafür eine neue Zustimmung der Kunden einzuholen. Stattdessen gab es nur den Hinweis auf Preisanpassungsklauseln in den Geschäftsbedingungen. Und die, sagen die Verbraucherschützer, sind unwirksam. Betroffene können sich der Klage anschließen, kostenlos. Transparenz ist wichtig, auch weil viele die Preise regelmäßig erhöhen. Erst kürzlich war das wieder der Fall bei Netflix. Claudia Wächter, Nachrichtenredaktion.
1: Wie lebt man möglichst lange? Daran tüfteln Forscher überall. In Japan funktioniert das schon jetzt sehr gut. Dort ist die Zahl der 100-Jährigen zum ersten Mal über 100.000 gestiegen. Insgesamt gibt es dort inzwischen fast 108.000 Menschen, die 100 Jahre oder älter sind, gab das japanische Gesundheitsministerium bekannt. Rund 88% der 100-Jährigen sind dabei Frauen.
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1: Ich bin Diana Kramer. Die Spritpreise steigen und steigen. Jetzt hat Bundeskanzler Friedrich Merz eine zügige Entlastung in Aussicht gestellt. Eine Übergewinnsteuer auf Extraprofite der Mineralölkonzerne lehnt Merz allerdings ab. Dafür gäbe es auch keine ausreichende rechtliche Grundlage, sagt er.
2: Insofern müssen wir uns was Einfacheres, was anderes einfallen lassen. Wir haben in der Koalition vor langer Zeit schon einen Direktzahlungs-Auszahlungsmechanismus besprochen. Das Finanzministerium ist hier an der Arbeit. Ich hoffe, damit auch bald fertig, sodass wir die privaten Haushalte direkt erreichen können mit entsprechenden Unterstützungsleistungen.
1: Merz sprach von mehreren verschiedenen Optionen zur Entlastung der Autofahrer, die jetzt in der Koalition besprochen werden. Ob ihm diese geplanten Entlastungen auch innenpolitisch helfen, ist allerdings ungewiss. Der Kanzler steht massiv unter Druck. Jetzt hat Merz seine für nächste Woche geplante Reise zur UN-Generaldebatte nach New York abgesagt, wie die dpa aus Regierungskreisen erfuhr. Die Rede von Merz in der Generaldebatte war für Mittwoch geplant, 3 Tage nach den Landtagswahlen in Mecklenburg-Vorpommern und Berlin. Beide Wahlen gelten als mitentscheidend für die politische Zukunft des Kanzlers. Ein Bericht aus dem US-Verteidigungsministerium bestätigt, was die Trump-Regierung lange bestritten hat. Der Iran-Krieg hat die Munitionsvorräte der USA empfindlich ausgedünnt. Das Pentagon will nun gegensteuern.
3: Die US-Munitionsvorräte sind seit Kriegsbeginn Ende Februar ein politisch hochbrisantes Thema hier in den USA. Pentagon-Chef Hegseth hatte die Berichte über Munitionsknappheit immer zurückgewiesen, ebenso Präsident Trump. Nun offenbart der Bericht aus der Generalinspektion des Pentagons aber doch erhebliche Engpässe bei der Rüstung und beim Waffennachschub. Produktions- und Beschaffungsprozesse werden jetzt unter Hochdruck gestrafft. Wichtige Materialien, Komponenten und Munitionsbestände sollen gelagert werden und für den Notfall bereitstehen. Tina Eck, USA.
1: Nach mehreren Malariafällen bei Mitarbeitern des Frankfurter Flughafens sind nun 2 Anwohner erkrankt. Beide Personen leben im Stadtteil Schwanheim, der sich in unmittelbarer Nähe zum Flughafen befindet. Das Frankfurter Gesundheitsamt rief die Bevölkerung und Ärzte auf, bei Symptomen auch die Flughafenmalaria im Hinterkopf zu haben.
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1: Ich bin Diana Kramer. Nachdem die Spritpreise auf immer neue Rekordhöhen klettern, hat Bundeskanzler Friedrich Merz nun schnelle Hilfe versprochen. Es werde Entlastungen für Autofahrerinnen und Autofahrer geben, sagte der Kanzler.
2: Für viele Menschen, die täglich das Auto brauchen, ist eine Belastungsgrenze erreicht. Und ich bin der Meinung, dass wir handeln müssen. Das genaue Instrumentarium steht noch nicht fest. Sie können aber davon ausgehen, dass wir sehr bald einen Vorschlag dazu vorlegen werden.
1: Ein Instrument hat der Kanzler allerdings ausgeschlossen. Für eine Übergewinnsteuer auf Extraprofite der Mineralölkonzerne sieht er keine rechtliche Grundlage. Die Regierung will stattdessen verschiedene Steuern und Abgaben in den Blick nehmen. Geprüft wird außerdem ein Mechanismus für Direktzahlungen an private Haushalte. Der Bundeskanzler hat seine für nächste Woche geplante Reise zur UN-Generalversammlung nach New York abgesagt. Er werde entgegen ursprünglicher Planungen nicht nach New York reisen, da seine Präsenz in Berlin erforderlich sei, erfuhr die dpa aus Regierungskreisen.
3: Kanzler Merz hatte schon letztes Jahr nicht an der UN-Generaldebatte teilgenommen und die deutsche Rede dort Außenminister Wadephul überlassen. So wird es nun wohl auch dieses Jahr kommen. Merz' kurzfristige Absage dürfte dem innenpolitischen Druck geschuldet sein. Kurz vor zwei weiteren Landtagswahlen mit drohenden Wahlschlappen wird in der Union mehr oder weniger offen über einen möglichen Austausch des Kanzlers diskutiert. Merz will noch am Sonntagabend mit der CDU-Spitze über die Wahlergebnisse beraten und dabei wohl vor allem fragen, wie viel Rückendeckung er in den eigenen Reihen noch hat. Aus Berlin, Ronny Thorau.
1: Bundesverteidigungsminister Boris Pistorius und sein US-Amtskollege Pete Hegseth haben in Washington eine Absichtserklärung über eine verstärkte Zusammenarbeit bei Rüstungsprojekten unterzeichnet. Angesichts aktueller sicherheitspolitischer Herausforderungen soll es eine Kooperation bei der Herstellung hochmoderner Waffensysteme und komplexer Munition geben, teilte das Verteidigungsministerium in Berlin mit. Der Schauspieler Ralf Richter ist tot. Er starb im Alter von 69 Jahren, das teilte seine Managerin mit. Seinen schauspielerischen Durchbruch feierte Ralf Richter mit seiner Rolle im Wolfgang-Petersen-Klassiker Das Boot. Seine Ruhrpott-Proletenfigur Kalle Grabowski wurde zum Kult.
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1: Ich bin Diana Kramer. Die Spritpreise steigen und steigen. Jetzt hat Bundeskanzler Friedrich Merz aber zügige Entlastung in Aussicht gestellt. Eine Übergewinnsteuer auf Extraprofite der Mineralölkonzerne lehnt Merz allerdings ab. Dafür gäbe es keine ausreichende rechtliche Grundlage, sagt er.
2: Insofern müssen wir uns was Einfacheres, was anderes einfallen lassen. Wir haben in der Koalition vor langer Zeit schon einen Direktzahlungs-Auszahlungsmechanismus besprochen. Das Finanzministerium ist hier an der Arbeit. Ich hoffe, damit auch bald fertig, sodass wir die privaten Haushalte direkt erreichen können mit entsprechenden Unterstützungsleistungen.
1: Merz sprach von mehreren verschiedenen Optionen zur Entlastung der Autofahrer, die jetzt in der Koalition besprochen werden. Ob ihm die geplanten Entlastungen auch innenpolitisch helfen, ist allerdings ungewiss. Der Kanzler steht massiv unter Druck. Jetzt hat Merz seine für nächste Woche geplante Reise zur UN-Generaldebatte nach New York abgesagt, wie die dpa aus Regierungskreisen erfuhr. Die Rede von Merz in der Generaldebatte war für Mittwoch geplant, 3 Tage nach den Landtagswahlen in Mecklenburg-Vorpommern und Berlin. Beide Wahlen gelten als mitentscheidend für die politische Zukunft des Kanzlers. Kunden von Netflix, Apple TV und Wow könnten Geld zurückbekommen. Verbraucherschützer haben gegen Preiserhöhungen der 3 Streaming-Dienste geklagt und fordern je nach Vertrag Rückzahlungen von 200 bis 700 Euro.
3: Konkret heißt der Vorwurf, die Anbieter haben die Preise mehrmals erhöht, ohne dafür eine neue Zustimmung der Kunden einzuholen. Stattdessen gab es nur den Hinweis auf Preisanpassungsklauseln in den Geschäftsbedingungen. Und die, sagen die Verbraucherschützer, sind unwirksam. Betroffene können sich der Klage anschließen, kostenlos. Transparenz ist wichtig, auch weil viele die Preise regelmäßig erhöhen. Erst kürzlich war das wieder der Fall bei Netflix. Claudia Wächter, Nachrichtenredaktion.
1: Italien und Spanien haben erneut ihre gegenseitigen Grenzkontrollen verlängert. Diese sollen für weitere 2 Wochen gelten, kündigten beide EU-Länder an. Italien hatte die Einführung seinerzeit damit begründet, seine Grenzen wegen des Andrangs von Migranten auf die spanische Nordafrika-Exklave Ceuta besser schützen zu müssen.
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1: Ich bin Diana Kramer. Bundeskanzler Friedrich Merz hat angesichts weiter steigender Spritpreise Entlastungen für Autofahrer angekündigt. Eine Übergewinnsteuer auf Extraprofite der Mineralölkonzerne lehnt er aber ab. Doch genau für diese Steuer wirbt die SPD.
2: Immerhin einig ist man sich, dass viele Autofahrer an der Schmerzgrenze sind. Wir werden etwas gegen die Preistreiberei tun, verspricht der Kanzler. Aber eine Übergewinnsteuer hält er für rechtlich nicht durchsetzbar. SPD-Finanzminister Klingbeil will allerdings damit Entlastungen für Autofahrer gegenfinanzieren und fordert auch einen Spritpreisdeckel. Doch auch der ist umstritten in der Regierung. Dennoch sagt Merz, wir werden schnell Vorschläge auf den Tisch legen. Claudia Wächter, Nachrichtenredaktion.
1: Bundeskanzler Merz hat erneut seinen Willen bekräftigt, das schwarz-rote Reformpaket durchzusetzen. Es sei ein Versprechen, den ernsthaften Versuch zu unternehmen, das hinzubekommen, sagte Merz am Abend auf einer Veranstaltung zum 150. Geburtstag von Ex-Kanzler Konrad Adenauer in Berlin. Mehr könne er nicht tun, fügte Merz hinzu. Der Kanzler reagierte damit auf Bestrebungen aus der SPD, das Reformpaket noch einmal zu ändern. Deutschland und die USA wollen ihre Zusammenarbeit bei Rüstungsprojekten deutlich ausbauen. Dazu haben Verteidigungsminister Boris Pistorius und sein US-Amtskollege Pete Hegseth in Washington eine Absichtserklärung über verstärkte Kooperationen unterzeichnet. Es gebe einen hohen Bedarf an Rüstungsgütern und diese erfordere erhöhte Produktionskapazitäten, sagte Pistorius.
3: Wir wollen durch die engere Kooperation dafür sorgen, dass die Innovationskraft unserer Industrien noch stärker und schneller ausgeschöpft werden kann, um sowohl uns als auch den Amerikanern bessere Möglichkeiten zu geben, sowohl rüstungsindustriell als aber auch, was die Rüstungskapazitäten und die Ausrüstung unserer Streitkräfte angeht.
1: Bundesverteidigungsminister Pistorius. Der Schauspieler Ralf Richter ist tot. Er starb im Alter von 69 Jahren, teilte seine Managerin mit. Sein Durchbruch feierte Ralf Richter in Wolfgang Petersens Klassiker Das Boot. Seine Ruhrpott-Proletenfigur Kalle Grabowski in Bang Boom Bang wurde zum Kult. Richter hatte seit längerem gesundheitliche Probleme. Er litt an einer Lungenerkrankung und einer Herzunterfunktion.
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1: Ich bin Diana Kramer. Nachdem die Spritpreise auf immer neue Rekordhöhen klettern, hat Bundeskanzler Friedrich Merz nun schnelle Hilfe versprochen. Es werde Entlastungen für Autofahrer geben, sagte der Kanzler.
2: Für viele Menschen, die täglich das Auto brauchen, ist eine Belastungsgrenze erreicht. Und ich bin der Meinung, dass wir handeln müssen. Das genaue Instrumentarium steht noch nicht fest. Sie können aber davon ausgehen, dass wir sehr bald einen Vorschlag dazu vorlegen werden.
1: Ein Instrument hat der Kanzler allerdings ausgeschlossen. Für eine Übergewinnsteuer auf Extraprofite der Mineralölkonzerne sieht er keine rechtliche Grundlage. Die Regierung will stattdessen verschiedene Steuern und Abgaben in den Blick nehmen. Der Bundeskanzler hat derweil seine für nächste Woche geplante Reise zur UN-Generalversammlung abgesagt. Er werde entgegen ursprünglicher Planungen nicht nach New York reisen. Seine Präsenz sei in Berlin erforderlich, heißt es aus Regierungskreisen.
3: Kanzler Merz hatte schon letztes Jahr nicht an der UN-Generaldebatte teilgenommen und die deutsche Rede dort Außenminister Wadephul überlassen. So wird es nun wohl auch dieses Jahr kommen. Merz' kurzfristige Absage dürfte dem innenpolitischen Druck geschuldet sein. Kurz vor zwei weiteren Landtagswahlen mit drohenden Wahlschlappen wird in der Union mehr oder weniger offen über einen möglichen Austausch des Kanzlers diskutiert. Merz will noch am Sonntagabend mit der CDU-Spitze über die Wahlergebnisse beraten und dabei wohl vor allem fragen, wie viel Rückendeckung er in den eigenen Reihen noch hat. Aus Berlin, Ronny Thorau.
1: Bundesverteidigungsminister Boris Pistorius und sein US-Amtskollege Pete Hegseth haben eine Absichtserklärung über eine verstärkte Zusammenarbeit bei Rüstungsprojekten unterzeichnet. Angesichts der aktuellen sicherheitspolitischen Herausforderungen soll es eine Kooperation bei der Herstellung hochmoderner Waffensysteme und komplexer Munition geben, sagte Pistorius in Washington. In Stadthagen in Niedersachsen ist ein Streit unter Kindern um einen Ball derart eskaliert, dass am Ende 5 Personen verletzt wurden. Nach Angaben der Polizei hatten sich mehrere Eltern in den Streit ihrer Sprösslinge eingemischt und nach einer verbalen Auseinandersetzung kam es zu einer Schlägerei. Die Polizei setzte Pfefferspray ein, um die Kontrahenten zu trennen. Ein 26-Jähriger kam schwer verletzt in ein Krankenhaus, 4 weitere Erwachsene wurden leicht verletzt.
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